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2: Katy Perry, Watch It Burn.

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1: Mit Sophie Weinhandl. Schönen guten Morgen. Balkonkraftwerke boomen in Österreich. Immer öfter sieht man die kleinen Photovoltaikanlagen an Häusern. Damit sie aber wirklich was bringen, sollte man sie effizient nutzen. Also zum Beispiel den Geschirrspüler einschalten, wenn die Sonne scheint, sagt uns der Verein für Konsumenteninformation. Auch möglich sind Batteriespeicher, die sind aber teuer. Es dauert dann also länger, bis sich das Balkonkraftwerk rechnet. Zur geplanten Sozialhilfe gibt's neue Details. SPÖ-Sozialministerin Schumann will etwa bundesweit einheitliche Mindestsätze für Kinder, wobei es einen Teil davon als Sachleistung geben soll. Für Familien knapp über der Sozialhilfegrenze kommt eine neue Teilhabekarte zur Unterstützung bei Schulsport und Hygieneartikeln zum Beispiel. Der Kindermehrbetrag steigt von 700 auf 1000 Euro. Der Entwurf liegt jetzt ÖVP und NEOS zur Abstimmung vor. Geduld brauchen heute alle, die in Italien mit dem Zug unterwegs sind. Seit gestern Abend läuft dort ein Streik des Personals der italienischen Staatsbahn, der heute Abend endet. Die Gewerkschaften fordern vor allem einen neuen Kollektivvertrag und bessere Regelungen bei Ruhezeiten und Urlaub. Zugausfälle und Verspätungen sind auch nach dem Streik noch möglich. Winterreifen sind ab 4 mm Profiltiefe deutlich weniger sicher, vor allem bei Nässe und Aquaplaning, zeigt eine aktuelle ÖMTC-Untersuchung. Sie verdrängen dann bis zu einem Viertel weniger Wasser. Profil ist demnach der wichtigste Faktor für die Fahrsicherheit, nicht der Preis des Reifens. In Österreich sind 4 mm die erlaubte Mindestprofiltiefe bei Winterreifen.

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1: Ein Filmabend gewidmet den Gletschern. Das Komma in Bürgel zeigt die Dokumentation Requiem in Weiß mit anschließendem Podiumsgespräch. Heute Dienstag um 19 Uhr im Komma in Bürgel. Der FC Wacker Innsbruck ist zurück in der zweiten Liga. Das nächste Heimspiel im Tivoli gegen Voitsberg ist am kommenden Freitag um 20.30 Uhr. Tickets jetzt im Ticketshop des FC Wacker. Komma Connect in Bürgel, die neue Konzertreihe diesmal in der Rock Edition. Mit 5 Bands ganz im Zeichen des Rock. Am Samstag, den 12. September um 18 Uhr im Komma in Bürgel. Almabtrieb in Jerzens, am kommenden Samstag und Sonntag im Ortszentrum von Jerzens. Inklusive großen Dorffest mit Live-Musik. Und 150 Jahre Feuerwehr Zierl. Das Jubiläumswochenende vom 11. bis 13. September. Mit verschiedenen Veranstaltungen über das ganze Wochenende verteilt. Alle weiteren Infos unter www.feuerwehr-zierl.at.
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0: Einen schönen guten Morgen am Dienstag. Hier ist für euch Lea Singer mit dem Tirolwetter bei Live-Radio. Nochmal richtig sommerlich wird's heute in der letzten Ferienwoche.
1: Ungewöhnlich heiß wird's heute für September. Bis zu 32 Grad sind möglich. Meist ist es sehr sonnig, dazu bläst leicht der Föhn und heizt zusätzlich ein. Ein paar Nebelfelder gibt's jetzt in der Früh in manchen Tälern noch. Später bleibt's dann meist bei nur dünnen, hohen Wolken. Einzelne Regenschauer und Gewitter sind am ehesten, wenn überhaupt, im Süden, etwa in Osttirol möglich. Aktuell geht's außer Haus bei 12 Grad in Kirchdorf und auch in Holzgau in Innsbruck 15.
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0: Tausende Tiroler treten jetzt im September noch in die Pedale, Eva Hausberger.
1: Endspurt bei der Aktion Tirol radelt. Bis zum 30. September werden noch Kilometer gesammelt. Vor kurzem ist die Marke von 7.000 Teilnehmern überschritten worden. Sie sind bis jetzt etwa 5,5 Millionen Radkilometer gefahren. Teilweise auch für den Verein, die Gemeinde oder den Betrieb. Die österreichweite Aktion läuft seit Mitte März. Sie soll Menschen dazu motivieren, für Alltagswege häufiger das Fahrrad zu nutzen.
0: Es ist 5:05.
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14: Mit Michael Schäder. FPÖ-Chef Herbert Kickl will ein Gesetz für Remigration. Wie er am Abend in einem Fernsehinterview gesagt hat, will seine Partei noch im Herbst dem Nationalrat einen Entwurf vorlegen. Kickl hofft auf eine breite parlamentarische Debatte. Dass er so weit gehen will wie die AfD in Deutschland, hat er bestritten. Balkonkraftwerke boomen in Österreich. Immer öfter sieht man die kleinen Photovoltaikanlagen an Häusern. Damit sie wirklich was bringen, sollte man sie aber auch effizient nutzen, sagt Markus Stingl vom Verein für Konsumenteninformation.
15: Wenn man zum Beispiel immer gezielt dann den Geschirrspüler einschaltet, wenn gerade die Sonne auf die Paneele scheint, dann nutzt man das Balkonkraftwerk freilich effizienter, als wenn man das eigene Stromnutzungsverhalten nicht anpasst.
14: Eine andere Möglichkeit sind Batteriespeicher, die sind aber teuer und damit dauert es auch länger, bis sich so ein Balkonkraftwerk rechnet, sagt Stingl. So oder so leistet man damit aber auf jeden Fall einen aktiven Beitrag zur Energiewende. Nach dem Wahlsieg der AfD im deutschen Bundesland Sachsen-Anhalt hat Bundeskanzler Friedrich Merz sich entschlossen zur Verteidigung der demokratischen Ordnung gezeigt. Man respektiere selbstverständlich das Wahlergebnis, werde aber die Werte der Bundesrepublik verteidigen, sagt Merz. Tennis. Anastasia Potapova hat das erste Grand-Slam-Finale der US Open verpasst. In der Wiederholung des Finales von Linz hat sie gegen die Russin Mira Andreeva in 3 Sätzen verloren. Am Ende hat sich Potapova noch am Knie verletzt.
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1: Da starten wir mit guten Nachrichten für die A12 Interlautobahn im Oberland. Nach einem Unfall heute früh zwischen Mils und Schönwies habt ihr da jetzt wieder freie Fahrt in beiden Richtungen. Und eine Sperre gibt's noch. Die Erinnerung, die Aldranzer Straße ist zwischen Innsbruck Mitte und dem Schloss Ambras wegen Arbeiten bis Samstagabend 20 Uhr zu. Ihr werdet über Ampass umgeleitet. Staus und Blitzamt gerne melden 0512 20 80 85. Gute Fahrt.
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0: Guten Morgen. Na, auf den Dienstag. Heute schauen wir mal in Tirols Schlafzimmer. Welche intime Frage uns da beschäftigt. Das verraten wir euch gleich in 6 Minuten.

0: Midlife Radio in den Dienstag rein, 6.04 Uhr, guten Morgen. So, und heute schauen wir mal in eure Schlafzimmer. Wie ist es denn bei euch daheim? Tür zu beim Schlafen oder Tür offen lassen?
1: Eindeutig Tür zu, sonst ist es ja ungemütlich. Dafür aber das Fenster auf für Frischluft.
0: Also bei mir bleibt die Tür immer offen, sonst höre ich den Handywecker nicht. Liegt nämlich draußen im Wohnzimmer. In welchem Team seid ihr?
2: Hey Lea, hey Feiti. Ja, natürlich steht unsere Schlafzimmertür seit über 13 Jahren offen.
0: Sehr gut.
2: In der liebe Haus kann Roxy will natürlich rein- und ausgehen, wie ihr gerade noch ist. Und ich glaube, das kennt wirklich einfach auch jeder, der so einen lieben Sturmtiger besitzt.
0: Julius von Papach.
1: Das wird sein. In welchem Team seid denn ihr? Team Lea, Schlafzimmertüre zu oder Team Feiti, Schlafzimmertür offen? Mhm. 0512 20 80 10 anrufen oder gar noch eine Sprachnachricht schicken über die Live-Radio Tirol App. Nächste Stunde um 5 nach 7 reden wir weiter.
0: Jetzt haben wir es 5 nach 6 auf Live-Radio. Baby, goodbye.

0: Schön, dass wir gemeinsam mit euch in den Dienstag reinstarten dürfen. Eure Live-Radio-Frühstarter um 6.11 Uhr. Wunderschönen guten Morgen, Tirol. Es gibt eine neue Weltkarte. Ja, kein Scherz, die soll in Zukunft auch in Schulbüchern und Co. Einzug halten.
1: Lea. Ja, darauf ist zum Beispiel Grönland und die Arktis deutlich kleiner auf der Abbildung und Afrika ein bisschen größer.
0: Wann?
1: Wie aus den Atlanten, die wir noch kennen aus unserer Schulzeit. Der Grund, Grönland ist auf diesen Darstellungen, wie wir sie eben bis jetzt kennen, fast gleich groß wie Afrika.
0: Spannend.
1: In Wirklichkeit ist Afrika aber circa 14 Mal größer als Grönland. Also die Relation passen nicht so ganz, weil die Erde halt eine Kugel ist und das lässt sich auf einem flachen Blatt Papier nur schwer darstellen. Aber damit man das jetzt ein bisschen ausgleicht, gibt es eben diese neue Kartenform, die sogenannte Equal Earth Projection.
0: Okay.
1: Die soll das ausgleichen, dass die Maßstäbe auch wirklich der Realität entsprechen.
0: Also wenn das eine erklären kann, dann ist es unsere Wetterlady, die Lea. Vielen Dank, sehr spannend. Für die Schulbücher heuer ist wahrscheinlich ein bisschen zu spät. Nächsten Montag geht es ja schon los mit der Schule. Aber nächstes Jahr könnte vielleicht die neue Weltkarte ja gedruckt werden. Sind wir gespannt.
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0: Für die ersten von euch geht's jetzt schon Richtung Frühdienst. Fahrt gerade die Straßenbahn da in der Museumstraße bei uns in Innsbruck vorbei und die ist jetzt um 20 nach 6 schon gut gefüllt.
1: So fleißig seid's.
0: Volle Kinosäle im heurigen Hitzesommer in Tirol. Welche Filme da besonders gut angekommen sind, da fahrt ihr gleich im Tirol-Update um 5:30.
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0: Guten Morgen am Dienstag, 5:30. Hier ist das Tirol weiter bei Live-Radio mit Lea Singer. Ja, und die Sommerferien machen heute ihrem Namen noch einmal alle Ehre.
1: Finale Woche und heute gibt es noch mal über 30 Grad. Bis zu 32 sind bei viel Sonne und ein bisschen Föhn noch möglich. Jetzt vereinzelt leicht neblig, später dann ganz vereinzelt, am ehesten im Süden etwa in Osttirol Regenschauer und Gewitter möglich. Meist bleibt es aber trocken. Jetzt auch schon fast überall zweistellige Temperaturen. In St. Leonhard im Pitztal 11 Grad, in Meierhofen 13 und in Innsbruck 15 Grad. Ab morgen herbstelt's dann.
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0: Wir Tiroler gehen wieder häufiger ins Kino, Eva Hausberger.
1: Die Tiroler Kinos freuen sich heuer bereits über ein deutliches Besucherplus. In den 6 größten Tiroler Kinos sind bis Ende August rund 540.000 Kinobesucher gezählt worden, um knapp 10% mehr als im selben Zeitraum des Vorjahres. Auch die Hitzewellen im Sommer haben für volle Kinosäle gesorgt, sagt Alexander Wurzenreiner, Fachgruppenobmann der Tiroler Kinos.
18: Die vollklimatisierten Kinosäle haben die Besucher natürlich gern angenommen, ja, weil wir ein bisschen mit ins Kino gehen, ein bisschen abkühlen und dazu einen wirklich sehr guten Film zu schauen, mit Freunden, mit Familie, was Besseres gibt es ja gar nicht.
1: Der bislang meistbesuchte Film in Tirol war heuer der Super Mario Galaxy Film, gefolgt von Spider-Man und Odyssey. Wer mit dem Zug Richtung Süden unterwegs ist, sollte seine Verbindung heute lieber noch einmal checken. In Italien wird seit gestern Abend gestreikt. Das Personal der italienischen Staatsbahnen legt 24 Stunden lang die Arbeit nieder. Dadurch kann es auch in Tirol zu Verspätungen und einzelnen Zugausfällen kommen, etwa bei Railjets, die über den Brenner fahren. Der Streik läuft bis heute Abend. Wenn nach dem Einkehrschwung das Fahrrad nicht mehr da ist. In Leutasch haben unbekannte Täter am Sonntagabend 2 vor einem Gasthaus abgestellte E-Bikes gestohlen. Die Fahrräder waren laut Polizei mit Schlössern gesichert. Der Schaden liegt bei über 10.000 Euro. Und Fußball, da startet der LASK heute in die Champions League mit einem Spiel gegen AEK Athen. Eine Premiere für die Linzer, die ja erstmals in der Königsklasse stehen. Im Kader ist auch der Tiroler Mittelfeldspieler Alessandro Schöpf. Anpfiff ist um 18.45 Uhr.

0: haben. Das ist bei euch sicher auch schon mal beim Durchscrollen auf Insta oder Facebook aufgetaucht am Handy, die Cold Water Challenge.
1: Vor allem viele Vereine haben da mitgemacht. Auch die Emilia war mit der Schützenkompanie Stanz dabei. Wie sie die Challenge cool umgesetzt haben, erzählt sie uns gleich in 5 Minuten.
0: Und dazu Sommersound vom Feinsten perfekt zum heutigen Hochsommertag. Harry Styles mit seinem aktuellen Top-Hit gleich nach Nicky Orr.

0: starten wir gemeinsam rein in den Dienstag, eure Live-Radio-Frühstarter, 6.34 Uhr. Guten Morgen! Vielleicht habt ihr sie auch schon gesehen auf Instagram oder Facebook, die Cold Water Challenge. Und wer beim Verein dabei ist, hat sich womöglich Arsch in die Fluten gestürzt, wie zum Beispiel die Emilia.
1: Ich bin auch bei den Schützen dabei, bei der Schützenkompanie Stanz. Zum Beispiel jetzt haben wir Water Challenge machen wir, das ist auch voll cool.
0: Was ist die Water Challenge?
1: Da haben wir uns aufgestellt und dann haben wir in einer Reihe Luftballons mit Wasser über uns gehängt und dann haben wir sie zerplatzen lassen. Und dann waren wir sehr kalt. Das war sehr kaltes Wasser.
2: Ja, Cold Water Challenge, da musste das Wasser ja kalt sein. Das hat irgendjemand gestartet und dann immer weitere Vereine zum Beispiel nominiert. Immer mit einer Bedingung, wenn ihr dieses Video, wo ihr euch ins kalte Wasser stürzt, nicht macht, dann müsst ihr uns zum Beispiel eine Jause zahlen oder so.
0: Die Schützenkompanie Stanz hat also alles fristgerecht erfüllt. Emilia, darfst du da mit 10 eigentlich schon als Marketenderin dabei sein?
1: Wohl, ich bin Marketenderin, aber Jungmarketenderin.
0: Okay, das heißt, statt Schnapsel ist Wasser drin, oder ihr?
1: Nein, wir haben einfach Leibblumen in der Hand.
0: Hast du schon mal ein Schnapsel dunkeln?
1: Nein, noch nicht. Noch nicht.
0: Die Tonung liegt auf noch nicht.
2: Falls in ein paar Jahren wieder mal jemanden so ein Blödsinn einfällt, dann kann sie sich gegen's Verkühlen schützen.
0: Ja, und du schaust auch immer, gell, dass die nicht verkühlst, Lea.
2: Krank war ich nie.
0: Aber ich schnupfe oft einmal.
2: Okay, was?

0: sind eure Live-Radio-Lieblings-Greatest-Hits von The Rocks at Mega 90er und gleich gibt's einen der besten aktuellen von Taylor Swift. 6.42 Uhr, guten Morgen. Mit einem feinen Frühstück startet sie es gleich doppelt so gut in den Tag, oder?
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0: Na, siehst du, wir lieben. 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
0: Und wie versprochen, jetzt Taylor Swift für euch gleich 6:45.

0: darf ich allein zum Spielplatz gehen und mit Max Fußball spielen? Bitte.
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18: Guten Morgen. Dienstag, das Tirolwetter bei Live-Radio mit Lehrsinger. Badetemperaturen noch einmal in der letzten Septemberwoche jetzt. Nicht in der zweiten, Entschuldigung. So wollten wir es sagen, gell?
19: Genau, letzten Ferienwoche. Bis zu 32 Grad gibt es heute. Ungewöhnlich heiß ist es also für die Jahreszeit. Föhn und Sonne helfen da zusammen, dass es nochmal so weit nach oben geht. Aktuell messen wir mit Föhn auch schon 11 Grad in Tannheim. In Kufstein sind es 15 und in Innsbruck 16. 16 Grad. Jetzt gibt es schon die ersten Sonnenstrahlen auf den Tiroler Berggipfeln. Bis zum Sonnenuntergang um kurz nach 7:30 am Abend bleibt es meist sehr sonnig. Maximal ganz im Süden des Landes, etwa in Osttirol, können sich einzelne Regenschauer oder Gewitter bilden.
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18: Tirols Radprofi Felix Gall mischt weiter ganz vorne mit, Eva Hausberger.
20: Bei der Spanien-Rundfahrt der Vuelta liegt der Osttiroler derzeit auf Gesamtrang 2 mit gut 2 Minuten Rückstand auf den führenden Spanier Enric Mas. Die Vuelta läuft noch bis Sonntag. Top 3 sei nach wie vor das Ziel, so Gall. Der Osttiroler ist heuer bereits beim Giro d'Italia Zweiter geworden.
18: Es ist jetzt 5:05 genau.
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21: Mit Michael Scheder. Man sieht sie immer öfter an den Häuserfronten in Österreich, Balkonkraftwerke. Viele nutzen diese kleinen Photovoltaikanlagen, um einen Teil des benötigten Stroms selbst herzustellen. Auch wenn die Anlagen relativ lange brauchen, bis sie sich rechnen, zur Bewusstseinsbildung leisten sie einen wichtigen Beitrag, sagt Markus Stingl vom Verein für Konsumenteninformation.
22: Es ist schon eine Möglichkeit, sich an der Energiewende auch selbst zu beteiligen, einen Beitrag zu leisten an einem grüneren Stromsystem. Es fühlt sich irgendwie gut an zu wissen, der Strom, den ich jetzt verbrauche, der wird tatsächlich von mir selbst erzeugt.
21: Er empfiehlt Stromverbraucher wie den Geschirrspüler dann einzuschalten, wenn gerade Strom produziert wird, dann nutzt man ein Balkonkraftwerk am effizientesten. Die FPÖ will ihren Wunsch nach Remigration vorantreiben und plant im Nationalrat eine entsprechende Initiative. Noch im Herbst wollen die Freiheitlichen dem Parlament einen Gesetzesentwurf vorlegen, der dann besprochen werden soll, sagt Parteichef Herbert Kickl in einem Fernsehinterview. Von den rechtsextremen Identitären wollte er sich nicht distanzieren. Gewalt als legitimes Mittel lehnt er aber ab. Wer sowas macht, fliegt aus der FPÖ, sagt Kickl. EU-Kommissionspräsidentin Ursula von der Leyen will die wirtschaftlichen und politischen Beziehungen zwischen der Europäischen Union und Grönland vertiefen, wie sie gestern bei einem Besuch auf der Arktisinsel gesagt hat. Zudem kündigt sie ein neues 200 Millionen Euro schweres Investitionspaket an. Ein klares Statement in Richtung US-Präsident Donald Trump, der Grönland ja kaufen möchte. Er hat gestern eine Landkarte gezeigt, auf der Grönland und Kanada als Teil der USA dargestellt werden. Mit einem Auswärtsmatch gegen AEK Athen startet der LASK heute in die Ligaphase der Champions League. Gegen den griechischen Meister rechnen sich die Linzer durchaus Chancen aus. Sie wollen im europäischen Fußball eine Rolle spielen. Anpfiff ist heute um 18.45 Uhr. Ebenfalls heute steigen ein paar große Duelle, zum Beispiel Real gegen Inter und der FC Porto spielt gegen Man City.
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19: Läuft soweit auf den Tiroler Straßen. Eine Info für die Öffi-Fahrer. In Italien gibt es bis heute Abend einen Bahnstreik. Dadurch kann es auch in Tirol zu Verspätungen und einzelnen Zugausfällen kommen. Etwa bei Railjets, die über den Brenner fahren. Checkt hier eure Verbindung am besten online. Und bitte nicht zu schnell. Hier die neuesten Blitzer für Tirol, wie immer noch bei uns auf Live-Radio, stehen in Innsbruck am Schusterbergweg, wo es dann rauf geht nach Innsbruck. Arzl. Danke für die Info. Wenn auch ihr was habt, Staus und Blitzer 05 12 20 80 85.
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18: Guten Morgen. So, geht es an, in welchem Team seid denn ihr? Schlafzimmertür offen in der Nacht oder zu?
19: Feiti ist für offen, ja. Ich für zu. Redet da gern heute Morgen mit bei uns in der Show. Anrufen 05 12 20 80 10 oder schickt uns eine Sprachnachricht über die Live-Radio Tirol App.
18: Warum bei der Tanja Silz die Tür auf jeden Fall offen sein muss, erzählt sie gleich in 6 Minuten. Dazu ausschließlich Songs, auf denen Lieblingslied von euch draufsteht. Hier ist jetzt Eva Max mit Kygo.

0: mit Live-Radio in euren Dienstag rein. Es ist 5 Minuten nach 7. Guten Morgen. Schlafzimmertür in der Nacht, zu oder offen? Thema heute Morgen bei uns da in der Show. Also ihr habt die Tür bei mir in Sistrans immer offen. Ja, erstens, weil ich sonst mein Handywecker nicht höre. Handy liegt draußen im Wohnzimmer. Und zweitens, ja, ist die Luft einfach viel besser mit offener Tür.
1: Gute Luft, da mache ich das Fenster auf und für die Gemütlichkeit die Tür zu.
0: Die Mücken sind das Problem bei Fenster auf. Tanja Silz, wie schaut es denn bei dir aus?
2: Ich bin Team Feiti. Ich muss die Tür offen lassen, super, wegen Charlie. Weil der ist einem so lästig. Er will einem eine, er will einem außen. Alle 5 Minuten hat er ein anderes Ding. Bett auch, Bett auch. Da kostet mir so viel Schlaf. Aber ich habe typisch Katze. Ich weiß nicht, was mir will.
0: Der Chef
1: okay.
0: im Haus.
1: Eine Katze. Okay, der Charlie, haben wir schon gedacht. Ja, Matteo aus Bolling, der ist aber in meinem Team.
3: Ich schlafe mit Tür zu, weil es fühlt sich einfach sicherer an und ich finde, man schlaft besser, weil es ist einfach weniger laut.
0: Du Angst hast.
1: Okay. In welchem Team seid ihr? Team Lea, Schlafzimmertüre zu oder Team Feiti, Schlafzimmertür offen?
0: Ja.
1: 0512 20 80 10 durchklingeln oder Sprachnachricht schicken über die Live-Radio Tirol App. Nächste Stunde um kurz nach 8:30, da reden wir noch weiter.
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0: Und jetzt viel Power von Avicii. 6 Minuten nach 7.

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0: Mit der Sonne in den Dienstag, eure Live-Radio-Frühstarter, 7.13 Uhr, guten Morgen.
1: Bald wird's richtig herzig bei uns in der Show.
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0: Ich freue mich auf Tirols Nachwuchs, euer Mädel, euren Burben. Ja, habt ihr ihm ein paar Fragen? Welche Superkraft hättest du gern?
3: Teleportieren.
0: Wie funktioniert das?
3: Einfach schnipsen und fertig.
0: Und wo warst du nachher am liebsten?
3: In Legoland.
0: Was habt ihr denn schon alles angestellt?
3: Ich hab mal von einem Acker Erde verklaut und in die Schulterscheiche gedacht.
1: Super.
0: Ja, kommt gern mit eurem Nachwuchs zu uns ins Live-Radio-Sendezentrum in Innsbruck. Gleich anmelden für Feiti fragt. Kinder antworten auf unserer Homepage liveradio.tirol. Los geht's dann nächsten Dienstag um 5 nach halb 7 und 5 nach halb 9. Dann eben wöchentlich am Dienstag.

0: Mit viel guter Laune in den Dienstag, Live-Radio 20 nach 7. Hi, guten Morgen. Wir Tiroler gehen wieder häufiger ins Kino. Ja, welcher Film da heuer bisher die absolute Nummer 1 war, fahrt ihr gleich im Tirol-Update um 7:55.
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0: Guten Morgen am Dienstag, gleich 7:55. Das Tirolwetter bei Live-Radio mit Lea Singer. Heute schießen die Temperaturen noch einmal richtig nach oben.
5: Bis zu 32 Grad und das im September. Aktuell sind 12 Grad in Lienz und auch in Neustift. In Innsbruck 15 Grad. Mittlerweile scheint die Sonne auch in den Tälern. Dazu bläst leicht der Föhn. Die treiben gemeinsam heute die Temperaturen so weit nach oben. Nur vereinzelt, vor allem im Süden, etwa in Osttirol, sind auch noch Regenschauer und Gewitter möglich. Ab morgen wird es dann herbstlicher.
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0: Richtig tolles Jahr für die Tiroler Kinos, Eva Hausberger.
21: Gegenüber dem Vorjahr gibt es da heuer bereits ein kräftiges Plus. Bis Ende August sind in den 6 größten Tiroler Kinos rund 540.000 Kinobesucher gezählt worden. Um knapp 10% mehr als im selben Zeitraum des Vorjahres. Alexander Wurzenreiner, Fachgruppenobmann der Tiroler Kinos.
22: Irgendwann im Juli hat das Ganze dann wirklich so extrem Fahrt aufgenommen. Da sind die Filme gekommen, da war nachher der Odyssey da, der Spider-Man ist dann kommen und jetzt dann auch im August der Steckerlfisch-Fiasko mit vielen Kinderfilmen dabei, mit den Minions. Dann hat sich das wirklich in eine super Richtung entwickelt und trotz 35 Grad draußen waren die Kinosäle voll.
21: Viele hätten die klimatisierten Säle während der Hitze gern angenommen, heißt es. Der bislang meistbesuchte Film in Tirol war im heurigen Jahr der Super Mario Galaxy Film. Doppelt so schnell wie erlaubt war gestern Nachmittag ein Autofahrer in Schönberg unterwegs. Der 60-Jährige fährt auf der Brenner Bundesstraße mit 117 km/h durch eine 50er-Zone und direkt in eine Geschwindigkeitskontrolle der Polizei. Die Beamten nehmen dem Mann seinen Schein vorläufig ab. Er wird angezeigt. Was hat die Tiroler Landesregierung bei ihrer Klausur in Osttirol besprochen? Heute Mittag werden in der Liebburg in Lienz die Ergebnisse der Sitzung präsentiert. Großes Thema war die Energie im Land. Gleichzeitig hat die schwarz-rote Koalition ihre Arbeitsschwerpunkte für den Endspurt der laufenden Periode festgelegt. In etwa einem Jahr finden in Tirol ja wieder Landtagswahlen statt. Und Sport, 6 Etappen sind es noch für den Osttiroler Radprofi Felix Gall bei der Spanien-Rundfahrt, der Vuelta. Gall liegt aktuell auf Gesamtrang 2, hatte in den letzten Tagen aber auch mit der Hitze zu kämpfen. Am Wochenende sind teilweise über 40 Grad gemessen worden.
23: Wir haben jetzt, glaube ich, schon 34 Fahrer, die aufgeben haben. Es sind extreme Bedingungen auf jeden Fall und die zehren natürlich auch. Ja.
21: Die Vuelta läuft noch bis Sonntag. Gall hofft, einen Top-3-Platz halten zu können. 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
5: Aktuell geht es staufrei voran, aber bitte nicht zu schnell. Hier die neuesten Blitzer für Tirol nur bei uns auf Live-Radio. In Innsbruck wird beim Schusterbergweg an der üblichen Stelle rauf nach Arzl weiterhin kontrolliert. Danke für die Info. Staus und Blitzer auch immer gerne weitergeben. 0512 20 80 85.
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0: Guten Morgen. Ganz Tirol drückt heute einem Mann aus Umhausen fest die Daumen. Es ist der wahrscheinlich bis dato größte Moment in seinem Leben.
5: Was wir da heute am Abend wahrscheinlich fast alle in Tirol anschauen und mitverfolgen, verraten wir euch gleich in 12 Minuten.

0: mit viel Energie. Wie die Sonne heute Dienstag wieder hat, geht's in den Dienstag rein auf Live-Radio. Zuerst Nervenkitzel, dann Wellness.
1: 7 in 35.
2: Um 7.35 Uhr.
0: Ja, ihr beantwortet 7 Fragen in 35 Sekunden richtig und wir schicken euch dann auf einen traumhaften Relax-Wellness-Tag für 2 Personen in das 7 in Bad Hering.
3: Mit Frühstück und allem drum und dran, wenn ihr euch so gut schlagt wie der Florian aus Oberhofen.
1: 35 Sekunden. Ab jetzt.
3: Frage 1. Arzt für Herzprobleme.
4: Kardiologe.
3: Richtig. Frage 2. Welchen Spitzensport macht

0: Lilly Tucker.
1: Tennis.
0: Ja. Richtig, Frage 3. A² plus B² ergibt?
1: C².
0: Richtig, Frage 4. Sepp ist die Kurzform für?
1: Josef.
0: Richtig, Frage 5. Wappentier Tirols?
1: Adler.
0: Richtig, Frage 6. Ist ein Delfin ein Säugetier?
1: Ja.
0: Richtig, Frage 7. Vorwahl von Österreich?
1: Plus 43.
0: Ja, hey, oh, schau, ganz Zeit locker, Florian.
2: Gratuliere!
1: Ja, danke.
3: Ihr meldet auch ihr euch an auf unserer Homepage liveradio.tirol. Wir quizzen dann wieder mit euch am kommenden Montag. Geht's los, eben um 7:05.
4: 7 in 35 um 7:35 Uhr. 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

0: Mann, Tirol, eure Live-Radio-Frühstarter 7:42 am Dienstag. Für einen Tiroler beginnt heute Abend das Abenteuer Fußball Champions League. Ja? Alessandro Schöpfers Umhausen spielt mit dem LASK gegen AEK Athen.
1: Auch wenn wir als Tiroler jetzt wahrscheinlich keine LASK-Fans sind, aber da müssen wir einfach die Daumen drücken.
0: Auf jeden Fall, der Sandro ist heiß.
2: Ja, ich freue mich einfach auf die Zeit, die jetzt kommt. Ich habe schon gesehen, was für Emotionen und was für Energie auch da mit im Verein steckt. Und deswegen, ja, das ist natürlich dann auch ansteckend. Und ich hoffe, dass wir das ähnlich so fortsetzen können.
0: Auch Sandros Trainer Tilly Kübauer ist ready fürs Abenteuer Champions League.
3: Es war schlimm, wenn wir jetzt sagen würden, wir fahren nach Athen, nur dass wir die Stadt sehen. Also natürlich ist es so, dass der Gegner heimspürt, dass er Favorit ist. Wir sind nicht in die Champions League gekommen, dass wir nur Kanonenfutter sind. Also wir wollen schon da ein gutes Spiel abliefern.
0: Sehr gut. Ja, Premiere also für den LASK, spielt das allererste Mal in der Vereinsgeschichte in der Fußball Champions League. Da drücken sogar die Wacker Innsbruck und WSG Tirol-Fans die Daumen. Gell? Los geht's am Abend in Athen um 6:45.
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16: Guten Morgen am Dienstag. Hier ist Lehrsinger mit dem Tirolwetter bei Live-Radio. Also diese Sommerferien bringen jetzt noch einmal über 30 Grad.
17: Bis zu 32 heute im föhnigen Inntal. Aktuell messen wir 9 Grad in Seefeld, 13 in Jenbach und 15 in Innsbruck. Meist bleibt es bei nur ein paar dünnen, hohen Wolken, ganz vereinzelt am ehesten in Osttirol, später gewitterige Schauer möglich. Die Live-Radio-Vorschau. Morgen Mittwoch macht sich dann der Herbst bemerkbar. Es kühlt ab, gibt maximal 23 Grad und wird vor allem am Nachmittag nass. Am Donnerstag in der Früh auch noch ein paar Regentropfen, danach trocken und recht freundlich, wieder bei bis zu 23 Grad.
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16: Mit tausenden neuen Ersthelfern in Tirol, Eva Hausberger.
17: Über 20.000 Menschen in Tirol sind im vergangenen Jahr in Sachen Erste Hilfe ausgebildet worden. Wie aktuelle Zahlen des Roten Kreuzes heute zeigen, haben die Mitarbeiter über 1.600 Kurse abgehalten. Einen besonderen Stellenwert nehmen laut dem Roten Kreuz auch die Schulen ein. Über das Jugendrotkreuz werden jedes Jahr hunderte Schülerinnen und Schüler mit der Ersten Hilfe vertraut gemacht, damit auch junge Menschen schon wissen, was sie in Notsituationen tun müssen. Am kommenden Samstag ist übrigens der Welttag der Ersten Hilfe.
16: Es ist 5 vor 8.
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20: Mit Michael Scheder. Im Zuge eines Polizeieinsatzes gegen den Islamischen Staat in Istanbul hat die türkische Polizei einen österreichisch-türkischen Doppelstaatsangehörigen erschossen. Er soll zuerst auf die Beamten geschossen haben. Der 20-Jährige habe in Verbindung mit der Terrororganisation einen Anschlag in der Türkei geplant, vermuten die türkischen Behörden. In Österreich war der Mann schon wegen Terrorverdachts verurteilt. Balkonkraftwerke sind immer häufiger an Häusern in Österreich zu sehen. Immer mehr Menschen wollen mit den kleinen Photovoltaikanlagen ihre Stromrechnung ein bisschen verkleinern. Damit das klappt, sollte man große Verbraucher wie beispielsweise den Geschirrspüler bei Sonnenschein einschalten, rät der Verein für Konsumenteninformation. Die Leistung von Balkonkraftwerken hat aber ihre Grenzen, erklärt Markus Stingl vom VKI.
21: So richtig große Sprünge macht man mit einem Balkonkraftwerk natürlich nicht, weil die maximale Leistung, die zugelassen ist, sind 800 Watt. Und wenn man sich so vor Augen hält, ein Haarföhn hat bald mal 1200, 1600 Watt. Das kann dazu beitragen, die Stromrechnung ein bisschen zu reduzieren. Aber alles abzudenken mit einem Balkonkraftwerk, das funktioniert so natürlich nicht.
20: Noch weiter optimieren lässt sich der Stromverbrauch mit einem Batteriespeicher. Weil die aber teuer sind, dauert es lange, bis sich die Investition rechnet, sagt Stingl. Nach dem klaren Wahlsieg der AfD bei der Landtagswahl in Sachsen-Anhalt haben gestern tausende Menschen in Deutschland demonstriert. Im ganzen Land sind Menschen zu Protesten gegen die Rechtspartei zusammengekommen. Allein bei einer kurzfristig organisierten Demo am Brandenburger Tor in Berlin sind etwa 5000 Demonstranten gewesen, sagt die Polizei. Winterreifen sind ab 4 mm Profiltiefe deutlich weniger sicher, vor allem bei Nässe und Aquaplaning. Das zeigt eine aktuelle ÖAMTC-Untersuchung. Sie verdrängen dann bis zu einem Viertel weniger Wasser. Profil ist demnach der wichtigste Faktor für die Fahrsicherheit, nicht der Preis des Reifens. In Österreich sind 4 mm die erlaubte Mindestprofiltiefe bei Winterreifen.
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17: So ist es uns und euch am liebsten. Aktuell geht's staufrei durchs Land. Wenn sich da was ändert, Staus und Blitzer immer gern weitergeben. 0512 20 80 85.
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16: Guten Morgen. Wer schafft mehr? Ihr battelt euch jeden Morgen bei Stadtland irgendetwas. 30 Sekunden sind Zeit.
17: Bei uns in der Show braucht gleich die Anita Klockhaus Aschau mindestens 8 Begriffe für die Wochenführung. Der Flo Kahn aus Innsbruck hat gestern nämlich 7 geschafft. Mhm. Wir spielen in 6 Minuten.
16: Jetzt einmal mit Vollgas in den Dienstag. Auch das Motto von Shakira, Die, Die. Auf geht's.

0: Einen sonnigen Dienstagmorgen, 5 nach 8.
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0: Die Anita Klocker aus Aschau braucht jetzt mindestens 8 Begriffe. Guten Morgen.
2: Ja, guten Morgen, Feiti. Guten Morgen, Lea.
3: Hallihallo.
0: Na, wie geht's da? Was hast du heute vor?
2: Ja, arbeiten, was ja extra etwas Besonderes wird, heute nicht sein.
0: Du schon arbeiten?
2: Nein, in der Therme in Fügen.
0: Na, wie geil. Urlaub jeden Tag.
2: Genau.
0: So, und du hast jetzt vielleicht gute Laune, wenn die Wochenführung übernimmst. Die Lea gibt aus unserer Quizmasterin deinen Buchstaben.
3: Das ist das G. G wie Gustav.
2: Ja, passt.
0: Mhm. Perfekt. Anita, Daumen sind gedrückt. Hier starten jetzt für dich die schnellsten 30 Sekunden deines Lebens.
3: Eine Stadt.
2: Graz.
3: Land.
2: Ghana.
3: Tiroler Sehenswürdigkeit.
2: Goldenes Dachl.
3: Beruf.
2: Gärtner.
3: Obst.
2: Guacamole.
3: Fiktive Filmfigur.
2: Garfield.
3: Farbe.
2: Gelb.
3: Schulfach.
2: Geografie.
3: Etwas Nerviges.
2: Geist.
3: Schauspielerin.
0: So, jetzt sind wir fertig. Was war das Nervige?
2: Geiz.
0: Liebe Anita, du gehst sowas von in Führung mit 9 Begriffen.
2: Ja, cool.
3: Bravo. Wobei, ich glaube, Guacamole ist jetzt kein Obst, aber damit sind es 8.
0: Und okay, das hätte ich jetzt nicht gewusst,
3: trotzdem die Führung.
0: Guacamole, ja. Okay. Ja, sicher, ja, haben wir gar nicht was gelernt.
2: Die Gurke hat auch nicht gedacht, das ist auch Gemüse.
3: Grapefruit oder Granatapfel zum Beispiel.
0: Genau.
3: Oder die Granden bei uns in Tirol.
2: Na ja, genau. Die haben mir nicht mehr gefallen.
3: Trotzdem in Führung. Bravo.
2: Danke.
0: Wir Wochen 3 sind 2 Top-of-Innsbruck-Tickets mit der Fahrt von der City auf hier aufs HFLK. Falls ihr sagt, ich schaffe noch mehr Begriffe als die Anita, dann gleich anmelden. Live-Radio.tirol, nächste Runde Stadtland irgendetwas, dann morgen am Mittwoch wieder um 5 nach 8.

0: Einen sonnigen Dienstagmorgen mit Live-Radio, gleich 7:15 am Dienstag. Vielleicht habt ihr es eh schon gesehen auf Insta oder Facebook, die Cold Water Challenge. Und wer beim Verein der Weiß hat sich womöglich auch schon in die Fluten gestürzt. Wie zum Beispiel die Emilia.
1: Ich bin auch bei den Schützen dabei, bei der Schützenkompanie Stanz. Zum Beispiel jetzt haben wir Water Challenge machen wir. Das ist auch voll cool.
2: Was ist die Water Challenge?
1: Da haben wir uns aufgestellt und dann haben wir in einer Reihe Luftballons mit Wasser über uns gehängt und dann haben wir sie zerplatzen lassen. Und dann waren wir sehr kalt. Das war sehr kaltes Wasser.
3: Ja, Cold Water Challenge. Muss das Wasser kalt sein? Das hat irgendjemand gestartet und dann immer weitere Vereine nominiert und immer mit so einer Bedingung zum Beispiel, wenn ihr das nicht macht bis da und dahin, dann müsst ihr uns jetzt da Jause zahlen oder so. Und somit hat sich das über alle Vereine drüber verbreitet.
0: Die Schützenkompanie Stanz hat sozusagen ihres erfüllt. Emilia, darfst du eigentlich mit 10 schon als Marketenderin dabei sein?
1: Wohl, ich bin Marketenderin, aber Jungmarketenderin.
2: Okay, das heißt, statt Schnapsel ist Wasser drin, oder ihr?
1: Nein, wir haben einfach Leibblumen in der Hand.
2: Hast du schon mal ein Schnapsel getrunken?
1: Nein, noch nicht. Noch nicht.
0: Betonung liegt auf noch nicht.
3: Ja. Falls in ein paar Jahren wieder mal jemand so Blödsinn einfällt, dann kann sie sich da gegen das Verkühlen schützen.
0: Du schaust auch immer, dass du dich nicht verkühlst, gell, Lea?
3: Na, krank wenn ich.
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0: Live-Radio mit Katy Perry, einer eurer Lieblingsohrwürmer am Dienstag in der Früh, 8.21 Uhr. Guten Morgen. Toller Sommer für die Freibäder im Land, aber auch für die Tiroler Kinos. Ja, warum erfahrt ihr gleich im Tirol-Update um 9:05?
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0: Guten Morgen am Dienstag, 9:05. Das Tirolwetter bei Live-Radio mit Lea Singer. Arschbombenzeit heute nochmal in den Tiroler Freibädern.
13: In der letzten Ferienwoche nochmal bis zu 32 Grad. Welche Freibäder jetzt noch offen haben, findet ihr online bei uns auf liveradio.tirol. Aktuell messen wir noch 11 Grad in Brutt, 15 in Innsbruck und auch in Jenbach. Es bleibt heute meist sehr sonnig, nur vereinzelt im Süden des Landes Regenschauer und auch Gewitter möglich. Die Live-Radio-Vorschau zeigt, morgen kühlt es ab, am Mittwoch maximal 23 Grad. Vor allem der Nachmittag ist nass. Am Donnerstag in der Früh noch ein paar Regentropfen dabei, dann recht freundlich, bleibt aber kühl bei, kühler muss man sagen, bei bis zu 23 Grad.
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0: Viel los in den Tiroler Kinos, Eva Hausberger.
13: Trotz oder gerade wegen der Hitze im heurigen Sommer waren die Kinosäle im Land oft voll und auch insgesamt gibt es durch mehrere Film-Highlights heuer bereits ein kräftiges Plus. In den 6 größten Tiroler Kinos sind bis Ende August rund 540.000 Kinobesucher gezählt worden, um knapp 10% mehr als im Vorjahr. Alexander Wurzenreiner, Fachgruppenobmann der Tiroler Kinos.
14: Irgendwann im Juli hat das Ganze dann wirklich so extrem Fahrt aufgenommen, da sind die Filme gekommen, da war nachher der Odyssey da, der Spider-Man ist dann gekommen und jetzt dann auch im August der Steckerlfisch-Fiasko mit vielen Kinderfilmen dabei, mit den Minions. Dann hat sich das wirklich in eine super Richtung entwickelt und trotz 35 Grad draußen waren die Kinosäle voll.
13: Viele hätten die klimatisierten Säle während der großen Hitze auch gern als Abkühlung angenommen, heißt es. Der bislang meistbesuchte Film in Tirol war heuer der Super Mario Galaxy Film. Wer mit dem Zug Richtung Süden unterwegs ist, sollte seine Verbindung heute lieber noch einmal checken. In Italien wird seit gestern Abend gestreikt. Das Personal der italienischen Staatsbahn legt 24 Stunden lang die Arbeit nieder. Dadurch kann es auch in Tirol zu Verspätungen und einzelnen Zugausfällen kommen, etwa bei Railjets, die über den Brenner fahren. Der Streik läuft bis heute Abend. Wenn nach dem Einkehrschwung das Fahrrad nicht mehr da ist. In Leutasch haben unbekannte Täter am Sonntagabend 2 vor einem Gasthaus abgestellte E-Bikes gestohlen. Die Fahrräder waren laut Polizei mit Schlössern gesichert. Der Schaden liegt bei über 10.000 Euro. Und Fußball, da startet der LASK heute in die Champions League mit einem Spiel gegen AEK Athen. Eine Premiere für die Linzer, die ja erstmals in der Königsklasse stehen. Im Kader ist auch der Tiroler Mittelfeldspieler Alessandro Schöpf. Anpfiff ist um 18.45 Uhr. 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
13: Da sind wir flott durch. Aktuell gibt es keine Verzögerungen auf den Tiroler Straßen, Staus und Blitzer, aber immer gern melden an uns 05 12 20 80 85. Danke und gute Fahrt.
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13: Guten Morgen, Tirol.
0: So, Gamerson, darüber redet sie heute garantiert auch in der Arbeit. Thema nämlich bei uns in der Show: Schlafzimmertür in der Nacht offen oder zu?
13: Die nächsten starken Für- und Gegenargumente gleich in 6 Minuten. Unter anderem hat sich der Pockity auf Insta gemeldet. Total. Besser ist es, dass er da seinen Spitznamen verwendet. Die Antwort, ja, ist sehr mutig.
0: Ja, lass dich überraschen. Und auf den Hit freue ich mich schon den ganzen Morgen.

0: Wunderschönen Dienstagmorgen mit Live-Radio 5 nach halb 9.
1: Bitte nicht zu schnell hier die neuesten Blitzer für Tirol. Nur bei uns auf Live-Radio ist blitzt in Innsbruck gegenüber vom Wifi beim Bekos West und auf der Aachensee Bundesstraße in Wiesing noch nach dem Kreisverkehr unter der Brücke in Richtung Aachensee. Danke Lea, Heimo und Dani für die Infos.
0: Heute sind wir intim. Ja, wir schauen in Tirols Schlafzimmer. Wie ist es denn für euch daheim? Tür zu beim Schlafen oder Tür offen lassen?
1: Zu, ganz eindeutig. Ja. Offene Tür, das ist total ungemütlich, aber das Fenster, das gehört auf.
0: Also bei mir ist die Tür immer offen, erstens, weil ich sonst den Handywecker nicht höre. Handy ist nämlich draußen im Wohnzimmer und ja, es ist einfach stickig, die Luft drinnen.
1: Madeleine aus Schnannen, in welchem Team bist denn du?
2: Also ich bin voll beim Fighty. Ich kann nicht mit geschlossener Tür schlafen. Ich weiß gar nicht wieso, aber es geht nicht. Und seit ich die Katze habe, geht es sowieso nicht mehr, weil die schläft bei mir. Na, die kann ich nicht einsperren und auch nicht aussperren. Das geht nicht.
0: Jessica Schwarz tickt gleich.
3: Ich bin Team offene Türen. Und zwar, weil ich gern die Fenster gekippt habe in der ganzen Wohnung. Und wenn alles gekippt ist und die Türen offen sind, dann hat man immer so einen feinen, kühlen Durchzug. Und das war überhaupt jetzt im Sommer richtig fein. Jo.
1: Antonia, wir zwei sind aber in einem Team.
4: Ich schlafe mit geschlossener Tür. Ja, also ich fühle mich einfach sicherer und so. Und irgendwie mag ich so für mich zu sein, wenn ich schlafe. Und deswegen geschlossene Tür.
0: Immer Team Schlafzimmertür offen in der Nacht sind bei unserer Insta-Umfrage unter anderem auch die Kerstin, Lisa, Natascha oder Pokitti. Der schreibt, wo soll sonst der Nachtfurz hin?
1: Vom Fenster raus.
0: Ja, da hat er schon recht.
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0: Tür offen oder zu in der Nacht. Gern weiter mitreden. 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

0: Einer eurer Lieblings-Greatest-Hits für Live-Radio NSYNC und gleich einer der besten aktuellen von David Guetta. Guten Morgen.
1: Guten Morgen. Bald wird's richtig herzig bei uns in der Show.
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0: Ich freue mich schon mega auf Tirols Nachwuchs, euer Mädel, euren Burm. Habt ihr immer ein paar Fragen? Welche Superkraft hättest du gern?
3: Teleportieren.
0: Wie funktioniert das?
3: Einfach schnipsen und fertig.
0: Und wo warst du nachher am liebsten?
3: In Legoland.
0: Was habt ihr denn schon alles angestellt?
3: Ich hab mal von einem Acker Erde verklaut und in die Schulterscheiche gedacht.
0: Mutig!
1: Oh je!
0: Kommt gern mit euren Nachwuchs zu uns ins Live-Radio-Sendezentrum nach Innsbruck.
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21: Einen schönen Dienstagvormittag. Hier ist das Tirolwetter bei Live-Radio mit Lea Singer.
22: Ungewöhnlich heiß für September wird es heute, bis zu 32 Grad. Hätten sich Tirols Bademeister wohl nicht gedacht, dass heute nochmal stressig wird. Es bleibt heute die meiste Zeit sehr sonnig, dazu bläst der Föhn. Aktuell messen wir noch 10 Grad in St. Leonhard im Pitztal, in Kössen 14 und in Innsbruck 16 Grad. Maximal in Osttirol ganz vereinzelt Gewitter heute möglich. Die Live-Radio-Vorschau zeigt, Abkühlung kommt morgen am Mittwoch, bis zu 23 Grad werden es da noch. Vor allem am Nachmittag wird es nass. Der Donnerstag in der Früh noch teils verregnet, dann wird es schon wieder freundlich. Die Temperaturen bleiben aber kühler als heute, wieder maximal 23 Grad.
21: Jetzt haben wir es 8:05.
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0: mit Michael Scheder. Junge Fachkräfte sind ihren Arbeitgebern gegenüber loyaler, als man glaubt. Das ist das Ergebnis einer neuen Studie der Jobplattform Hockeyfy zusammen mit der Hochschule Burgenland. Vor allem zwischen den Branchen sind die Gründe, warum junge Menschen wieder bei einer Firma aufhören, unterschiedlich. Hannes Haab.
1: Bei klassischen Bürojobs muss der Arbeitgeber besonders bei Kultur, Werten, Sicherheit und Stabilität punkten. Auch Entwicklungs- und Karrierechancen müssen vorhanden sein, damit junge Leute am Job festhalten. Zur Kündigung treibt die Menschen schlechte Führung. Ganz anders bei Arbeitsplätzen im Handwerk oder in der Industrie. Hier steht ganz oben auf der Liste der Must-Haves ein faires Gehalt, ein starkes Führungsteam sowie dass die Arbeit planbar ist. An einen Jobwechsel denken die jungen Fachkräfte, wenn die Arbeitsbelastung zu hoch wird.
0: Insgesamt zeigt die Umfrage, dass junge Fachkräfte immer weniger schlechte Führung, Überlastung oder fehlende Planbarkeit akzeptieren. Bei einem Einsatz gegen den Islamischen Staat in Istanbul hat die türkische Polizei einen österreichisch-türkischen Doppelstaatsangehörigen erschossen. Er soll zuerst auf die Beamten geschossen haben. Der 20-Jährige habe in Verbindung mit der Terrororganisation einen Anschlag in der Türkei geplant, vermuten die türkischen Behörden. In Österreich war der Mann schon wegen Terrorverdachts verurteilt. Nach dem Wahlsieg der AfD im deutschen Bundesland Sachsen-Anhalt hat Bundeskanzler Friedrich Merz sich entschlossen zur Verteidigung der demokratischen Ordnung gezeigt. Man respektiere selbstverständlich das Wahlergebnis, werde aber die Werte der Bundesrepublik verteidigen, sagt Merz. Mit einem Auswärtsmatch gegen AEK Athen startet der LASK heute in die Ligaphase der Champions League. Gegen den griechischen Meister rechnen sich die Linzer durchaus Chancen aus. Sie wollen im europäischen Fußball eine Rolle spielen. Anpfiff ist heute um 18.45 Uhr. Ebenfalls heute steigen ein paar große Duelle, zum Beispiel Real gegen Inter und der FC Porto spielt gegen Man City.
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22: Wir haben die Tiroler Straßen für euch im Blick und aktuell geht da staufrei voran, aber bitte nicht zu schnell. Hier die neuesten Blitzer für Tirol, wie immer nur bei uns auf Live-Radio, stehen einmal in Innsbruck bei Innsbruck West gegenüber von Wifi beim Bekos wird kontrolliert und dann noch auf der Aachensee-Bundesstraße kurz nach dem Kreisverkehr in Wiesing, Fahrtrichtung Aachensee unter der Brücke. Vielen Dank für die Infos. Wenn auch ihr was habt, Staus oder Blitzer, 0512 20 80 85.
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21: Schönen Vormittag, Feiti und Lea da und gleich Chamba Mitsu, Chamba Wamba, Top Thumping.
22: Und Sie bringen auch ordentlich Stimmung herein. Gleich im Doppelpack heute unsere Live-Radio-Sommerwetterkinder, die Eva und die Anna Blim, 9 und 11 Jahre aus Buch. Hallo.
4: Hallo.
24: Hallo.
22: Schön, dass ihr da seid. Gleich mehr von euch in 10 Minuten.

0: Einen sonnigen Vormittag mit Live Radio 12 Minuten nach 9 und heute haben wir doppelt den Mädels Power Time im Studio.
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0: Und zwar sind es die Eva und die Anna Blim, 9 und 11 Jahre aus Buch. Grüß euch.
2: Morgen.
3: Morgen.
4: Ja, hallo. Wie ist es so, eine Schwester zu haben, Eva?
3: Cool.
4: Was macht ihr zusammen?
2: Als Mäklerin.
3: Spielen, streiten.
0: Wie streitet ihr da?
2: Einfach streiten halt.
0: Also ich war mit meinem Bruder immer ganz gemein und habe immer im Fußball auf ihn geschossen. So gemein seid ihr nicht, oder?
2: Manchmal.
4: Also tut ihr eher schreien oder so oder ein bisschen raffen?
2: Ja, ein bisschen raffen.
4: Und habt ihr Ausflüge auch gemacht in dem Sommer?
2: Ja, aber wo wir am Aachensee schwimmen waren.
4: Oh, aber der ist voll kalt, gell, der Aachensee.
2: Ja.
4: Wie bist du reingesprungen?
2: Köpfler.
4: Köpfler sogar, ja wow. Und Eva, was war dein coolster Ausflug?
3: Wo wir mit der Familie auf Kreta geflogen sind.
0: Oh, herrlich.
4: Wow, da ist das Wasser ein bisschen wärmer als im Aachensee.
3: Ja.
4: Schauen wir mal, ob es heute auch noch zum Schwimmen geht.
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0: Heute mit Anna und Eva Blimen, 9 und 11 Jahre aus Buch.
3: Der Sommer gibt heute nochmal Vollgas. Bis zu 32 Grad gibt es. Also nochmal ein Fein zum Schwimmen gehen. Zum Beispiel im Telfer Bad.
2: Die Live-Radio-Vorschau, ab morgen wird es dann wieder herbstlicher. Es werden maximal bis zu 23 Grad. Vor allem im Nachmittag regnet es.
4: Ja, bravo! Tut sie beide gern lesen?
2: Ja,
3: geht so.
4: Die Anna mehr, die Eva weniger. Und freut sich auf die Schule?
2: Na.
4: Die Anna mehr, die Eva weniger. Also Anna, dir dann einen schönen Schulstart und Eva, dir noch schöne Sommerferien.
0: Ja.
2: Danke. Danke, tschüss.
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12: Einen schönen Dienstagvormittag, kurz vor 9:30. Das Tirolwetter bei Live-Radio mit Lea Singer. Blauer Himmel und ganz viel Sonne.
13: Ein paar Wölkchen sind im Außerfern dabei, die haben heute aber eigentlich nichts zu sagen. Maximal ganz vereinzelt am Nachmittag in Osttirol kurze Schauer und auch Gewitter möglich. Meist bleibt es aber trocken und wird auch richtig, richtig warm. Sonne und Föhn helfen zusammen. Damit geht es rauf heute auf bis zu 32 Grad noch und das am 8. September, also ungewöhnlich warm. Aktuell noch zu kühl zum ins Schwimmbad springen. Wir messen 14 Grad in Schmirn, 16 in Seefeld und 19 in Innsbruck. Die Live-Radio-Vorschau zeigt, morgen wird es dann herbstlicher. Vor allem am Nachmittag wird es nass, das bei maximal 23 Grad. Auch am Donnerstag maximal 23 Grad. Da in der Früh noch ein paar Regentropfen und später schon wieder freundlicher.
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12: Aufregung um einen Vorfall im Pitztal, Eva Hausberger.
14: In Arzl im Pitztal soll am Sonntagabend ein Wolf erlegt worden sein, ohne entsprechende Abschussverordnung. Wie die Tiroler Tageszeitung berichtet, werden die Umstände derzeit geprüft. Zuvor seien in Siedlungsnähe 7 Ziegen gerissen worden. Der Wolf dürfte nach ersten Informationen noch einmal zu seiner Beute zurückgekehrt und dort dann geschossen worden sein. Der Kadaver ist gestern begutachtet worden. Jetzt steht unter anderem eine DNA-Analyse an. Tag 2 heute bei der Klausur der Tiroler Landesregierung in Osttirol. Zu Mittag werden in der Liebburg in Lienz die Ergebnisse präsentiert. Großes Thema war die Energie und wie es etwa mit Förderungen weitergeht. Gleichzeitig hat die schwarz-rote Koalition ihre Arbeitsschwerpunkte für den Endspurt der laufenden Periode festgelegt. In etwa einem Jahr finden in Tirol ja wieder Landtagswahlen statt. Und über 20.000 Menschen in Tirol sind im vergangenen Jahr in Sachen Erste Hilfe ausgebildet worden. Wie aktuelle Zahlen des Roten Kreuzes heute zeigen, haben die Mitarbeiter über 1600 Kurse abgehalten. Einen besonderen Stellenwert nehmen laut dem Roten Kreuz auch die Schulen ein. Über das Jugendrotkreuz werden jedes Jahr hunderte Schülerinnen und Schüler mit der Ersten Hilfe vertraut gemacht. 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
13: Da geht's aktuell ohne gröbere Verzögerungen durchs Land. Wenn sich was ändert, Staus und Blitzer immer gern melden. 05 12 20 80 85. Gute Fahrt.
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0: Live-Radio Greatest Hits von den Sugar Tips am Dienstagvormittag.
1: Also normalerweise schlafe ich gerne mit geschlossener Türe, aber seit ich Kinder habe und die in ihren eigenen Kinderzimmer schlafen, habe ich immer einen Spalt offen, damit ich meine Kinder hören kann, falls sie in der Nacht aufwachen.
0: Ja, das sagt die Sarah aus Sisterns. Wir reden ja heute schon den ganzen Morgen drüber, Schlafzimmertür in der Nacht zu oder offen. Also ich habe die Tür bei mir in Sisterns, ich bin übrigens aus Sisterns, genau, auch immer offen. Grund, ich habe mein Handy draußen im Wohnzimmer liegen und wenn die Tür zu ist, steht ihn weg, um 3:30 nicht hören. Und vor allem ist es einfach total stickig, wenn die Tür zu ist.
2: Bei dir schreit das Handy und nicht die Kinder.
0: So ist es.
2: Bei mir ist alles zu. Dann habe ich offen die Fenster für gute Luft und
0: Mücken.
2: Gemütlicher ist es aber mit der Tür zu.
0: Redet gern weiter mit heute bei uns. Schlafzimmertür in der Nacht zu oder offen 0512 20 80 10.
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0: Dienstagvormittag bei uns in Tirol und so gelb wie die Sonne heute den ganzen Tag ist auch das T-Shirt von uns im Lido.
1: Jawohl, einmal noch einmal gedacht. Heute nochmal in den Schrank geschaut, wollte eigentlich was Schwarzes anziehen, morgen oder? Dann. Weil Schwarzwäsche ansteht. Ja, ihr kennt es ja bei mir. Und dann sehe ich mein zitronengelbes Leiberl und denke mir, heute einmal noch Sommer, einmal noch richtig knallige Farben. Los geht's.
2: Und eine Arschbombe heute noch.
1: Definitiv. Nicht leine.
0: Im Fösserpadel dann am Nachmittag.
1: Die warten schon auf mich.
0: Aber davor, Lito für euch da.
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1: Lito hier mit dem Tirolwetter bei Live-Radio. Sommerfans kommen heute nochmal ganz auf ihre Kosten. Es gibt bis zu 32 Grad und viel Sonne. Kurz nach 7:30 am Abend geht die Sonne unter, davor maximal ein paar einzelne Schauer in Osttirol dabei. Meist bleibt heute trocken und sonnig, dazu föhnig, aktuell 14 Grad in Siljan, 19 in Innsbruck und Kufstein. Die Live-Radio-Vorschau. Ab morgen wird es dann herbstlich, maximal 23 Grad, am Nachmittag auch nass. Auch am Donnerstag bis zu 23 Grad, danach wird es wieder freundlicher.
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1: Es ist 9:05.
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17: Mit Michael Schäder. Wer mit Pellets oder Öl heizt, muss heuer deutlich mehr bezahlen als im letzten Jahr. Hannes Harb hat sich die Studie der Arbeiterkammer angeschaut.
18: Der Iran-Krieg und die Sperre der Straße von Hormuz sorgen dafür, dass die Preise extrem schwanken. Heizöl ist derzeit aber um die Hälfte teurer als vor einem Jahr. Im Schnitt zahlt man laut der Arbeiterkammer derzeit rund 1700 Euro für 1000 Liter. Wie sich die Preise entwickeln, ist schwer zu sagen. Grundsätzlich ist es im Verhältnis günstiger, gleich größere Mengen einzukaufen. Bei den Pellets ist die Situation nicht viel besser, weil Rundholz teuer ist, zahlt man im Schnitt über ein Drittel mehr als vor einem Jahr, wenn man gleich 6 Tonnen nimmt.
17: Die AK empfiehlt dringend, die Preise zu vergleichen, nicht nur was den Brennstoff angeht, sondern auch die Zustellkosten. FPÖ-Chef Herbert Kickl will ein Gesetz für Remigration. Wie er am Abend in einem Fernsehinterview gesagt hat, will seine Partei noch im Herbst dem Nationalrat einen Entwurf vorlegen. Kickl hofft auf eine breite parlamentarische Debatte. Dass er so weit gehen will wie die AfD in Deutschland, hat er bestritten. Kein Ende in Sicht beim Zollstreit zwischen den USA und Kanada. Heute Nacht hat Kanada Gegenzölle auf Waren aus den USA aktiviert, bestätigt das kanadische Finanzministerium. Die Zölle sollen bis zu 50% und umgerechnet über 17 Milliarden Euro ausmachen. Betroffen sind Produkte wie Aluminium, Stahl, Haushaltsgeräte, Zellstoff, Papier und Elektronik. Junge Fachkräfte sind ihren Arbeitgebern gegenüber loyaler, als man glaubt. Das ist das Ergebnis einer neuen Studie der Jobplattform Hockeyfy zusammen mit der Hochschule Burgenland. Da gibt es einerseits die klassischen Bürojobs, da muss der Arbeitgeber speziell bei Kultur, den Werten, Sicherheit und Stabilität was bieten. Zur Kündigung treibt die Menschen hier meistens eine schlechte Führung. Etwas anders ist die Situation im Handwerk oder in der Industrie. Hier steht auf der Hitliste der Arbeitnehmer ganz oben ein faires Gehalt, dann ein starkes Führungsteam und dass die Arbeit planbar ist.
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1: Alles gut soweit, ihr kommt flott voran, aber nicht zu schnell. Hier die neuesten Blitzer für Tirol, nur bei uns auf Live-Radio. Geblitzt wird bei Innsbruck Ost gegenüber vom Dez statt einwärts. Danke an unsere Live-Radio-Verkehrsmelder für die Info. Staus und Blitzer gleich melden 0512 20 80 85.
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1: Ist das der allerletzte Sommertag? Fragezeichen. Ich war morgens schon am Berg, wolkenloser Himmel. Es ist schon richtig warm jetzt draußen am Nachmittag. 32 Hämmer. Ab ins Schwimmbad, raus aus der Arbeit. Heute haus in die Tasten jetzt, denn ab morgen ist der Herbst da. Also, wir reiten gemeinsam noch einmal durch den Sommer. Jetzt mit 4 Hits am Stück bei Live Radio at Work. Es ist gleich 10.

Ach, der Arme hat seinen 50. Geburtstag buchstäblich verpasst. Hier ist Live Radio Tuag am sonnigen Dienstagvormittag. Ja, ich habe schon lachen müssen heute früh und ein bisschen Mitleid habe ich auch gehabt. Die American Football Saison startet ja diese Woche, die NFL, und zum Saisonstart findet auch ein Spiel in Australien statt in den USA. Die Teams fliegen dahin, eines ist schon dort, die San Francisco 49ers, und die haben einen Coach, der hat am 3. September Geburtstag, heuer seinen 50. Jetzt sind die letzte Woche am 2. September in den USA weggeflogen Richtung Australien, über die internationale Datumsgrenze drüber. Die haben dann dort am Ziel einen Zeitvorsprung von 17 Stunden. Das heißt, angekommen sind sie direkt am 4. September. Am 2. eingestiegen, am 4. ausgestiegen, der 3. ist einfach ausgefallen, beziehungsweise kurz mal vielleicht in der Zwischenwelt am Flugzeugklo oder so angestoßen. Die 49ers haben einen Tag verloren, der Coach seinen 50. Geburtstag. Das ist Arbeitseinsatz. Das Team wird es ihm sicher lange danken. Schönen Dienstag mit Live Radio.

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19: Im Oberland ist tanken besonders teuer, Eva Hausberger.
20: Die Tiroler Arbeiterkammer hat sich in den vergangenen Wochen die Spritpreise im Land angeschaut. Demnach ist Tirol im Durchschnitt das teuerste Bundesland Österreichs und innerhalb Tirols Imst der teuerste Bezirk. In der Stadt Innsbruck sind die Preise tirolweit am günstigsten. 3 Wochen lang hat die AK tausende Preisangaben ausgewertet. Jetzt müsse die Branche die Gründe für diese Ungleichbehandlung erklären, schreibt die Arbeiterkammer heute in einer Aussendung. Böse Überraschung für 2 Radfahrer in Leutasch. Sie stellen ihre E-Bikes am Sonntagabend vor einem Gasthaus ab und sichern sie mit Fahrradschlössern. Als sie 2 Stunden später zurückkommen, sind die Räder weg. Der Schaden liegt bei über 10.000 Euro. Und Spatenstich heute in Axams. Beim dortigen neuen Regionalbad entsteht direkt angrenzend ein Hotel mit 82 Betten. Heute Nachmittag geht der Bau offiziell los. Am neuen Regionalbad wird bereits seit über einem Jahr gearbeitet. 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
19: B179 Fernpassstraße, Stau von Reute nach Nassereit bei der Baustelle bei Bichelbach, aktuell plus 15 Minuten. Ansonsten sieht's gut aus im Land. Staus und Blitzer gleich melden 0512 20 80 85. Gute Fahrt.
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0: One last time. Richtig Sommer heute. Hier ist Live Radio Network am Dienstagvormittag. Aber ob Kino, Fußballparty und vieles mehr, auch der Herbst in Tirol wird wundervoll.
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2: Ein Filmabend gewidmet den Gletschern. Das Komma in Bögl zeigt die Dokumentation Requiem in Weiß mit anschließendem Podiumsgespräch. Heute Dienstag um 19 Uhr im Komma in Bögl. Der FC Wacker Innsbruck ist zurück in der zweiten Liga. Das nächste Heimspiel im Tivoli gegen Voitsberg ist am kommenden Freitag um 20.30 Uhr. Tickets jetzt im Ticketshop des FC Wacker. Komma Connect in Bögl, die neue Konzertreihe diesmal in der Rock Edition. Mit 5 Bands ganz im Zeichen des Rock. Am Samstag, den 12. September um 18 Uhr im Komma in Bögl. Almabtrieb in Jerzens, am kommenden Samstag und Sonntag im Ostzentrum von Jerzens. Inklusive großen Dorffest mit Live-Musik. Und 150 Jahre Feuerwehr Zierl. Das Jubiläumswochenende vom 11. bis 13. September. Mit verschiedenen Veranstaltungen über das ganze Wochenende verteilt. Alle weiteren Infos unter www.feuerwehr-zierl.at.
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18: Lito hier mit dem Tirolwetter bei Live Radio am letzten richtigen Sommertag. Noch einmal bis zu 32 Grad, dazu viel Sonne, einige Quellwolken im Nachmittag, Regenschauer nur einzelne in Osttirol und im Süden des Landes. Aktuell hat es am Brenner 15 Grad, in Lienz 19 und in Seefeld 20. Und morgen kommt dann der Herbst, die Live Radio Vorschau, eine Kaltfront zieht durch, anfangs noch etwas Sonne, ab dem Vormittag dichte Wolken, Regen und Gewitter breiten sich aus, bei maximal noch 23 Grad. Ab Donnerstag wird es schon wieder freundlicher. Die Temperaturen kommen aber nicht mehr über herbstliche 20 bis 25 hinaus. Aber immerhin fein. Es ist 5 vor 11.
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19: Mit Michael Schäder. Österreichs Schülerinnen und Schüler können immer schlechter lesen und rechnen. Das zeigt die neue PISA-Studie, in der wieder die 15- und 16-jährigen Schüler getestet worden sind. Der Leistungsrückgang in Mathematik und Deutsch ist allerdings kein Österreich-Trend, sondern zeigt sich in allen OECD-Ländern. Positiv ist, dass die österreichischen Schüler in den Naturwissenschaften besser abgeschnitten haben als beim letzten Test 2022 und auch besser sind als der OECD-Schnitt. Die Österreicherinnen und Österreicher geben im Schnitt rund 1.400 Euro im Jahr beim Online-Shopping aus. Am liebsten wird über große Plattformen eingekauft, um alle oder so viele Einkäufe wie möglich am besten mit einer Bestellung zu erledigen. Das hat Regio Data Research erfragt. Hannes Harp hat die Einzelheiten.
20: Klar an der Spitze liegt mit über einem Drittel Marktanteil Amazon. Chinesische Anbieter wie Temu, Shein und AliExpress kommen in Österreich schon auf fast 8%. Gefragt sind weiterhin aber auch eBay oder Zalando. Neben diesen internationalen Plattformen werden aber auch spezialisierte Shops aus den Bereichen Gesundheit, Technik oder Sportgeräten beliebter. Zu den Aufsteigern in Österreich gehört etwa Shop Apotheke.
19: Kleinere Online-Shops, die sich weniger in einer Nische spezialisiert haben, kommen weiter unter Druck, steht auch in der Studie. Wer mit Pellets oder Öl heizt, muss heuer deutlich mehr zahlen als im Vorjahr. Heizöl ist derzeit um über die Hälfte teurer. Im Schnitt zahlt man laut Arbeiterkammer derzeit rund 1.700 Euro für 1.000 Liter. Hinter den hohen Preisen steckt vor allem der Iran-Krieg. Bei den Pellets ist die Situation nicht viel besser. Sie kosten im Schnitt um über ein Drittel mehr, wenn man gleich 6 Tonnen nimmt. Donald Trump will erstmal seinen eigenen Bundesstaat umbenennen. Gestern hat er Memes und Landkarten gepostet, auf denen der US-Bundesstaat New Mexico plötzlich New America heißt. Hintergrund ist ein Handelsstreit mit dem Nachbarland Mexiko. Die demokratische Gouverneurin von New Mexico hat die Idee zurückgeworfen. Der Name stehe nicht zur Debatte, schreibt sie auf der Plattform X.
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18: B179 Fernpassstraße, Stau von Reute nach Nassereit bei der Baustelle bei Bichelbach aktuell plus 15 Minuten. B170 Brixenthalstraße von Westendorf nach Hopfgarten aktuell plus 5 Minuten. Hier gibt es Überlastung. Und etwas weiter im Osten, B170, der Umfahrungstunnel bei Kirchberg ist gesperrt. Stau auf der Umleitung gibt es hier aber keine. Außerdem Innsbruck, Kranebitter Allee zwischen dem Vögele-Bichl und Kreuzung Lobach-Siedlung. Hier ist ein Auto im Graben gelandet. Es wird gerade abgeschleppt. Es kann sich hier vereinzelt noch etwas stauen. Unser Kaufi ist da vorbeigedüst. Danke fürs Melden. Und hier noch die neuesten Blitzer für Tirol nur bei uns auf Live-Radio-Verkehrsmelder Heimo.
21: Und zwar auf der Achensee-Bundesstraße von Wiesing Richtung Deutschland fahren. In der Bushaltestelle Erlach steht die Polizei und kontrolliert die Geschwindigkeit.
18: Danke, Heimo. Staus und Blitzer gleich melden 0512 20 80 85.
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18: Die Tiramisu-Weltmeisterschaft braucht noch Verkoster. Ist das was für euch? Die und andere schräge Meldungen des Tages gleich bei Hashtag heute. Nach 4 Hits am Stück.

0: Zeit für Hashtag heute, es ist 12 nach 11.
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0: Und mit Kollege Adi Laich.
2: Servus.
0: Süßmäuler, aufgepasst, das ist vielleicht eure große Chance, die Tiramisu-Weltmeisterschaft braucht noch Verkoster.
2: Was für eine Chance. Der Bewerb steigt am 9. und 10. Oktober im italienischen Treviso. Rund 600 Teilnehmerinnen und Teilnehmer aus aller Welt kämpfen da um den Titel des Tiramisu-Weltmeisters. Und die Veranstalter suchen jetzt rund 130 Hobbyjuroren, die dann dort haufenweise Tiramisu verkosten müssen bzw. dürfen. Am 12. September können sich Interessierte bewerben online auf tiramisuworldcup.com. Dort gilt es dann noch eine Handvoll Fragen rund ums Tiramisu richtig zu beantworten. Und mit ein bisschen Glück seid ihr dann dabei.
0: Wieder mal rumort es außerdem in der Gerüchteküche. Und wieder mal geht's um die Frage, wer wird der nächste
3: Bond? James Bond.
2: Ja, da wird ja schon länger herumgetüftelt. Wer könnte Daniel Craig nachfolgen? Jetzt soll es einen neuen Favoriten geben. Der Schotte Jack Loudon hat offensichtlich ganz gute Karten, den Agenten im nächsten Film zu verkörpern. Schauspielkollege Gary Oldman hat in einem Interview gesagt, er drückt Jack Loudon die Daumen und er glaubt auch, dass der nächste Bond schon längst feststeht, aber halt noch nicht verkündet worden ist. Offiziell soll es dann Ende des Jahres soweit sein, dass wir erfahren, wer der neue 007 wirklich wird.
0: Und wir müssen unserem Felli die Daumen drücken, da läuft es gerade nicht so wie geplant, Andi.
2: Unser Fieberbrunner Slalom-Ass Manuel Feller arbeitet ja an seinem Comeback nach einer Rücken-OP im Frühjahr. Allerdings hat er jetzt einen Rückschlag einstecken müssen, das sagt er gestern in einer Videobotschaft auf Instagram. Ein erneuter Bandscheibenvorfall hat ihn im Reha-Plan rund einen Monat zurückgeworfen. Deswegen streicht er jetzt auch das Übersee-Trainingslager in Chile, arbeitet daheim weiter dran, fit zu werden und meldet sich dann, wenn es was Neues gibt. Wir wünschen gute und schnelle Besserung.
0: Wir stehen hinter dir.
4: Ich beschreibe mit einem Wort, unglaublich.
0: Jawohl.

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12: 5:30.
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12: Schein weg, Eva Hausberger.
13: In Schönberg stoppt die Polizei gestern einen Raser, der um fast 70 km/h zu schnell unterwegs ist. Der 60-Jährige fährt auf der Brenner Bundesstraße mit knapp 120 km/h durch eine 50er-Zone und direkt in eine Geschwindigkeitskontrolle der Polizei. Die Beamten nehmen dem Mann seinen Schein vorläufig ab. Er wird angezeigt. In diesen Minuten präsentiert die Tiroler Landesregierung in Osttirol die Ergebnisse ihrer zweitägigen Klausur. Großes Thema war die Energie in Tirol. Medienberichten zufolge soll unter anderem die Förderung für Speicheranlagen aufgestockt werden. Außerdem haben die 7 Regierungsmitglieder ihre Arbeitsschwerpunkte für das letzte Jahr der aktuellen Periode festgelegt. Im Herbst 2027 wird in Tirol ja wieder gewählt. Und Sport. 6 Etappen sind es noch für den Osttiroler Radprofi Felix Gall bei der Spanien-Rundfahrt der Vuelta. Gall liegt aktuell auf Gesamtrang 2, hatte in den letzten Tagen aber auch mit der Hitze zu kämpfen. Am Wochenende sind teilweise über 40 Grad gemessen worden.
14: Wir haben jetzt, glaube ich, schon 34 Fahrer, die aufgeben haben. Es sind extreme Bedingungen auf jeden Fall und die zehren natürlich auch. Ja.
13: Sagt Gall gestern bei einer Pressekonferenz. Die Vuelta läuft noch bis Sonntag. Gall hofft, einen Top-3-Platz halten zu können. 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
12: B179 Fernpassstraße Stau von Reute nach Nassereit bei der Baustelle bei Bichelbach aktuell plus 30 Minuten. In der Gegenrichtung vor der Baustelle plus 5 Minuten. Falls ihr was entdeckt, Staus Blitzer. Gleich anrufen 0512 20 80 85. Gute Fahrt.
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0: heute nochmal Sonne tanken. Ab morgen herbstelt's dann so richtig. 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
16: Hier ist das Tirolwetter bei Live-Radio mit Laura Schön.
17: Einen feinen Dienstag. Der Sommer zeigt heute nochmal so richtig, was er kann. Viel Sonne und bis zu 32 Grad gibt's heute. In Reutte, Innsbruck oder auch in Kufstein zum Beispiel gibt's die Mittagspause im Freien jetzt schon bei warmen 25 Grad. Vereinzelte gewitterige Schauer kann es dann heute am ehesten gegen Abend noch in Osttirol geben. Die Live-Radio-Vorschau zeigt, ab morgen ist's dann allerdings vorbei mit Sommerfeeling. Der Herbst schaut vorbei. Speziell morgen wird es überall grau und nass und auch spürbar kühler bei maximal 23 Grad. Der Donnerstag dann schon wieder ein bisschen freundlicher, es bleibt aber bei herbstlichen Temperaturen bei maximal 22 Grad.
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16: Es ist 5 vor 12.
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19: Mit Michael Schäder. Österreichs Schülerinnen und Schüler können immer schlechter lesen und rechnen. Das zeigt die neue PISA-Studie, in der wieder 15- und 16-jährige Schüler getestet wurden. Der Leistungsrückgang in Mathematik und Deutsch ist allerdings kein österreichisches Problem, sondern zeigt sich in allen OECD-Ländern. Hannes Harp, positiv sind die Ergebnisse bei den Naturwissenschaften.
20: Da haben die Schülerinnen und Schüler in Österreich besser abgeschnitten als beim letzten Test vor 4 Jahren. Damit liegen sie auch bei den Naturwissenschaften über dem OECD-Schnitt. Ähnliches gilt für Mathematik und Deutsch. Auch wenn die Leistungen da schlechter geworden sind, sind sie besser als im OECD-Schnitt. Das liegt vor allem daran, dass viele OECD-Länder deutlich schlechter abgeschnitten haben als beim letzten Test. Neu getestet wurde dieses Mal der Bereich Lernen in der digitalen Welt. Auch hier liegen Österreichs Jugendliche über dem Durchschnitt der OECD-Länder.
19: Bildungsminister Christoph Wiederkehr sieht im PISA-Ergebnis Licht und Schatten. Einerseits ist das Ergebnis bei den Naturwissenschaften erfreulich, die Entwicklung beim Lesen und in Mathematik ist für Wiederkehr bedenklich. Wohnen wird zunehmend teurer. Im zweiten Quartal haben die durchschnittlichen Wohnungsmieten inklusive Betriebskosten gegenüber dem Vorjahreszeitraum um 3,3% mehr gekostet. Sie liegen bei 10,5 Euro pro Quadratmeter, wie die Statistik Austria mitteilt. Gegenüber dem ersten Quartal heuer haben sich die Nettomieten kaum verändert. Die Betriebskosten haben aber nochmal angezogen. Vor allem private Neubauwohnungen sind deutlich teurer geworden. Bei einem Einsatz gegen den Islamischen Staat in Istanbul hat die türkische Polizei einen österreichisch-türkischen Doppelstaatsangehörigen erschossen. Er soll zuerst auf die Beamten geschossen haben. Der 20-Jährige habe in Verbindung mit der Terrororganisation einen Anschlag in der Türkei geplant, vermuten die türkischen Behörden. In Österreich war der Mann schon wegen Terrorverdachts verurteilt. Slalomstar Manuel Feller wird auf das Überseetraining des ÖSV-Skiteams in Chile verzichten. Ihm macht immer noch sein Rücken Probleme, wie er auf Social Media sagt. Er hat im Sommer einen weiteren Bandscheibenvorfall erlitten, nachdem er im Frühling operiert worden ist. Aber er ist auf einem guten Weg, sagt der Tiroler.
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17: Auch heute wieder einiges los im Außerfern. Wir schauen auf die B179 Fernpassstraße, heute in Fahrtrichtung Nassereit. Wegen der Baustelle bei Bichelbach dauert es ab Heiterwang aktuell bis zu 35 Minuten länger. Und in Innsbruck staut es sich ein bisschen am Südring bei der Baustelle bei der Grasmeierkreuzung. Gibt in Fahrtrichtung Tivoli aktuell ein Plus von 5 Minuten. Ansonsten aber sieht es gut aus, wenn ihr was entdeckt, Staus oder Blitzer, gerne melden unter 0512 20 80 85. Danke und gute Weiterfahrt.
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16: Da werden sich die Gastgärten jetzt zum Mittag nochmal richtig füllen. Morgen geht's dann häufig ohne Reservierung. Mahlzeit.

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18: 10:35, hier ist das Tirolwetter bei Live-Radio mit Laura Schön und der Sommer will es heute nochmal wissen.
19: Ja, der 8. September und es gibt nochmals bis zu heiße 32 Grad. In Kössen zum Beispiel sind es jetzt schon warme 27, Innsbruck misst aktuell 26 Grad. Dazu auch viel Sonne heute im ganzen Land. Gegen Abend können dann über Osttirol ganz vereinzelt noch gewitzige Schauer entstehen. Ab morgen klopft dann auch der Herbst an, das zeigt die Live-Radio-Vorschau. Es wird spürbar kühler bei nur noch maximal 23 Grad. Dazu ziehen auch den ganzen Tag über verbreitet Regenschauer durch. Am Donnerstag zeigt sich dann schon wieder öfter die Sonne. Dazu gibt es maximal 22 Grad.
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18: Sowas hört man wohl auch vor Gericht nicht allzu oft, Andi Laich.
9: Am Innsbrucker Landesgericht geht es heute um einen gelegten Brand im ehemaligen Gasthof Weißes Rössl in Gries am Brenner. Ein vor Jahren freigesprochener Mann will es jetzt doch gewesen sein, Tirol-Reporterin Eva Hausberger.
17: Nach dem Feuer im Jahr 2010 ist ein Verdächtiger vor Gericht gestanden. Für den Tatzeitpunkt hat er allerdings ein Alibi gehabt und ist freigesprochen worden. Mittlerweile ist die Tat verjährt. Im heurigen August hat der damals Angeklagte mit einem verspäteten Geständnis für Aufsehen gesorgt. Er habe den Brand doch gelegt. Der Besitzer soll ihn beauftragt und ihm dafür Geld gegeben haben. Jetzt will die Versicherung ihr damals ausbezahltes Geld über eine 500.000 Euro zurück. Deshalb wird heute erneut verhandelt.
9: Schwerer Unfall heute Vormittag in Innsbruck. Am Zimmeterweg im Stadtteil Arzl wird eine Frau von einem Transporter überrollt und schwer verletzt. Noch ist unklar, wie genau es zu dem Unfall gekommen ist. Auch die Identität der Frau steht noch nicht fest. Sie ist in die Klinik gebracht worden. Und Sport: Slalom-Ass Manuel Feller verzichtet aufs Überseetraining in Chile. Er arbeitet derzeit nach einer Rücken-OP vom Frühjahr an seinem Comeback. Ein erneuter Bandscheibenvorfall hat ihn aber zurückgeworfen, sagt er in einer Videobotschaft. Jetzt arbeitet er daheim daran, wieder fit zu werden. 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
19: Wir schauen wieder ins Außerfern auf die B179 Fernpassstraße, Reute in Fahrtrichtung Nassereitz. Wegen der Baustelle bei Bichelbach dauert es ab Heiterwang aktuell bis zu 40 Minuten länger. In der Gegenrichtung sind es aktuell 5 Minuten mehr. Und ansonsten wird heute auch noch fleißig geblitzt. Die neuesten Blitzer wie immer nur bei uns auf Live-Radio. Und da hat Live-Radio-Verkehrsmelder Marco einen entdeckt.
20: Sie stehen in Saalfeld oben gegenüber vom M-Preis Richtung Zieler Berg. Das ist ein Zivilfahrzeug, da messen sie einen 60er.
19: Alles klar, danke Marco fürs Bescheid sagen. Eure Straßenblitzer könnt ihr ebenfalls jederzeit gerne melden unter 0512 20 80 85.
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0: Live-Radio-Talk am Dienstagmittag. Intim sind wir heute. Die Live-Radio-Frühstarter haben in Tirols Schlafzimmer geblickt. Außer die Tür war zu. Denn die Frage an euch war heute früh, Tür zu beim Schlafen oder Tür offen lassen? Feiti und Lea haben sich schon gestritten. Er offen, sie zu. Ich bin ja eindeutig offen, aus einem einfachen Grund. Mir wird es sonst zu stickig. Auch wenn das Fenster gekippt ist. That's it. Der Matteo aus Polling sieht das anders.
1: Ich schlafe mit Tür zu, weil es fühlt sich einfach sicherer an und ich finde, man schlaft besser, weil es ist einfach weniger laut.
0: Ich weiß ja nicht, was bei dir vor der Tür laut ist in der Nacht. Also du wohnst in einer WG. Okay, Sicherheitsfrage lasse ich durchgehen, dass die Monster draußen bleiben. Die Dani aus Silz wollte da auch noch was loswerden.
2: Ich muss die Tür offen lassen wegen Charlie, weil der ist einem so lästig. Er will einem eine, er will einem außen, alle 5 Minuten hat er ein anderes Ding. Bett auch, Bett auch. Da kostet mir so viel Schlaf. Aber ich habe typisch Katze. Ich weiß nicht, was mir will.
0: Gut, dass sie am Ende noch dazu gesagt hat, dass der Charlie eine Katze ist. Ich hab schon gedacht, ihr Mann. Lieblingskommentar aber in unserer Instagram-Umfrage dazu kam von Pokiti, der schreibt, offen, wo soll sonst der Nachtfurz hin? Ja, danke fürs Mitmachen.
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18: Hier ist das Tirolwetter bei Live-Radio mit Laura Schön. Heute nochmals Schwimmbadwetter.
19: Ja, perfekt für den letzten Dienstag in den Sommerferien. Von aktuell schon 27 Grad in Innsbruck oder auch in Wörgl zum Beispiel geht's noch rauf auf bis zu heiße 32 Grad heute. Dazu auch richtig viel Sonne. Und das gilt's auch nochmals auszunützen, denn morgen erreicht uns eine Kaltfront. Die Live-Radio-Forscher zeigt, es wird grau und nass und auch deutlich frischer bei maximal 23 Grad. Ab Donnerstag stellt sich dann langsam ruhigeres Herbstwetter ein. Es gibt schon wieder ein bisschen mehr Sonne. Sonne, nur vereinzelt Schauer und bis zu 22 Grad.
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18: Es ist 5:01.
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20: Mit Melanie Wenig. Deutsch sprechen, arbeiten und Werte machen eine gelungene Integration aus. Das zeigt eine Umfrage des Integrationsfonds, wo abgefragt wurde, wie die Menschen in Österreich über die Themen Integration, Zusammenhalt und Zugehörigkeit denken. Was die Befragten als negativ für das Zusammenleben empfinden, weiß der Sozialwissenschaftler Rudolf Brettschneider.
21: Zum Beispiel Fake News hier an der Spitze der Nennungen, zweite der politische Islam und große Migrationsbewegungen in der Vergangenheit und auch jetzt, auch weltweite Konflikte.
20: In der Umfrage sagt außerdem jeder Zweite, dass er oder sie sich gestört fühlen würden, wenn Muslime direkte Nachbarn wären. Integrationsministerin Bauer sieht durch die Studie ihren harten Integrationskurs bestätigt. Ungarns Regierung hat jetzt 10 russische Diplomaten aus dem Land ausgewiesen, wegen angeblicher Geheimdienstaktivitäten. Unter der russlandfreundlichen Vorgängerregierung von Viktor Orban soll Ungarn ein wichtiger Stützpunkt russischer Geheimdienste in der EU gewesen sein. 26,5 Millionen Euro sind im September vor 2 Jahren wegen der starken Hochwasser in Österreich gespendet worden. Davon wurden bisher 25,5 Millionen Euro vor allem in Niederösterreich als Wiederaufbauhilfe eingesetzt, wie heute die Initiative Österreich hilft Österreich in einer Pressekonferenz informiert hat. Die Solidarität war beeindruckend, heißt es vom stellvertretenden Generalsekretär des Roten Kreuzes. Knapp 8.500 Betroffene haben einen Antrag auf Überbrückungshilfe gestellt. Auf den Bahnhöfen in Italien sind heute viele Menschen gestrandet, darunter auch einige Urlauber. Wegen eines Streiks sind Züge verspätet oder fallen ganz aus. Betroffen sind vor allem die Fern- und Intercity-Züge. Der Streik dauert bis heute 21 Uhr. Weniger betroffen sind die Regionalzüge. Hier sind Verbindungen zu den Stoßzeiten in der Früh und am Abend gesetzlich vorgeschrieben.
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19: Einen Staupunkt gibt es aktuell und zwar auf der B179 Fernpaarstraße, Reute in Fahrtrichtung Nassereit. Und zwar ab Heiterwang ein Plus von bis zu 40 Minuten. Grund dafür ist die Baustelle bei Bichelbach. In der Gegenrichtung sind es aktuell 5 Minuten mehr. Ansonsten sieht es aber richtig gut aus. Wenn ihr was entdeckt, Staus oder Blitzer, gerne melden unter 0512 20 80 85. Danke und gute Weiterfahrt.
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18: Und ab nächster Woche gibt's Frühstück täglich auf unseren Nacken. Wie, was, wo, gleich nach 4 Hits am Stück.

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19: 5:30
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19: Der nächste Tiroler Wahltermin dürfte wohl feststehen, Andi Laich.
20: Der 10. Oktober 2027 ist wohl der Termin für die nächste Landtagswahl. Unter anderem das hat die schwarz-rote Landesregierung bei ihrer Klausur diese Woche in Lienz besprochen. Tirol soll demnach nach Oberösterreich wählen. Dort steigen die Wahlen nächstes Jahr Ende September. Eine Zeppelin-Notlandung beschäftigt jetzt Ermittler. Das berichtet die Tiroler Tageszeitung. Am Freitag ist ein Werbeluftschiff über der Innsbrucker Lobach-Siedlung in starken Wind geraten und am Flughafen notgelandet. Die Staatsanwaltschaft prüft den Vorfall jetzt. Auch die Flugsicherungsgesellschaft Austrocontrol untersucht das Ganze genau. Und in Innsbruck startet bald das neue Musikschuljahr. Am 23. September geht es in der städtischen Musikschule wieder los. Bis Ende September können Eltern ihre Kinder jetzt noch für die musikalische Früherziehung anmelden. 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
19: Mit Laura Schön.
22: Und mit einem Staupunkt weiterhin, und zwar auf der BN179 Fernpassstraße, Reute Richtung Nassereitz. Aufgrund der Baustelle bei Bichelbach dauert es ab Heiterwang aktuell bis zu einer halben Stunde länger. In der Gegenrichtung sind es aktuell 5 bis 10 Minuten mehr. Und bitte auch nicht zu schnell unterwegs sein. Die neuesten Blitzer für ganz Tirol kommen wie immer direkt von euch, Live-Radio Verkehrsmelderin Lisa.
23: Auf der Interlaserbahn, Kufstein Richtung Innsbruck, wenn man bei Würri West auf die Autobahn auffahrt, genau am Ende der Auffahrt steht die Polizei mit dem Bus.
22: Danke Lisa fürs Bescheidsagen. Eure Straßenblitzer könnt ihr ebenfalls jederzeit gerne melden unter 0512 20 80 85. Danke und gute Weiterfahrt.
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0: Live Radio Network am letzten Sommertag noch einmal über 30 Grad, zu mit den Laptops, weg mit den Rechnungsbüchern, halber Tag Urlaub, wenn es geht. Denn heute ist nochmal richtig Sommer und auch Kollege Philipp Kranmacher spürt ihn im Tivoli in Innsbruck und er ist nicht allein.
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2: Schöne Grüße aus dem Tivoli-Schwimmbad, bin da mit der Karin. Hallo, servus.
3: Ja, grüß dich.
2: Ich habe gehört, du bist Stammgast hier.
3: Ja, ich bin Stammgast da.
2: So, wie oft bist du jetzt im Sommer 2026 da gewesen?
3: Ja, da gewesen bin ich 127 Mal, aber geschwommen bin ich 110 Mal.
2: Du führst Buch sogar darüber?
3: Ja, natürlich.
2: 110 Mal geschwommen?
3: Ja.
2: Darf ich schauen, bei den Fingern sind schon Schwimmhäute dran?
3: Ja, fast, ja.
2: Was ist jetzt dann, wenn es ein bisschen kühler wird? Was macht die Karin dann?
3: Puh, nicht viel. Also zwischen einige ja mal schwimmen, Leittasch oder so, aber im Winter bin ich eigentlich faul.
2: Zwischendurch Hallenbad ab und zu einmal?
3: Hin und wieder mal, ja.
2: Die Schwimmhäute weiter pflegen?
3: Ja, damit es nicht ganz...
2: Damit es nicht weggeht?
3: Ja.
2: Dann wünsche ich dir jetzt einen schönen, ruhigen Winter und nächstes Jahr dann vielleicht gehen sich 130 Besuche aus.
3: Ja, könnte sein.
0: Aber heute zieht die Karin nochmal ihre Bahnen im Tivoli. Ihr habt einen erstklassigen letzten Sommernachmittag. Noch einmal über 30 Grad. Hier ist Live-Radio.

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16: Hier ist das Tirolwetter bei Live-Radio mit Laura Schön. Der letzte Sommertag in den Sommerferien.
17: Ja, heute gibt der Sommer nochmals richtig Gas bei bis zu 32 Grad und viel Sonne. Heißt es heute nochmals ab ins Schwimmbad. Welche da noch offen haben, könnt ihr auf liveradio.tirol nachlesen. In Innsbruck beim Tivoli zum Beispiel messen wir aktuell warme 28 Grad. In Telfs zum Beispiel kratzen wir jetzt schon langsam an der 30 Grad Marke. Die Live-Radio-Vorschau zeigt, ab morgen wird es dann herbstlich. Speziell morgen regnet es verbreitet und dabei wird es auch spürbar kühler. Es gibt nur noch maximal 23 Grad. Am Donnerstag dann wieder ein bisschen sonniger bei bis zu 22 Grad.
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16: Es ist 5:05.
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19: Mit Melanie Wenig. Zum ersten Mal sind Österreichs Schülerinnen und Schüler in allen PISA-Testbereichen besser als der OECD-Durchschnitt. So haben sich die 15- und 16-Jährigen vor allem in den Naturwissenschaften verbessert. Anders schaut es aber beim Lesen und in Mathematik aus. Bildungsminister Christoph Wiederkehr sagt zu diesem Ergebnis:
20: Die PISA-Ergebnisse in Österreich zeigen Licht und Schatten. In vielen Bereichen sind wir im internationalen Spitzenfeld, beispielsweise bei Naturwissenschaften. Gleichzeitig sinken die Lesefähigkeiten in fast allen Ländern, so auch in Österreich. Und genau hier setzen wir an, damit alle Kinder in Österreich die besten Bildungschancen erhalten.
19: Wiederkehr meint, da die verpflichtende Sommerschule für Kinder und Jugendliche, die schlecht Deutsch sprechen, sowie den Chancenbonus für Schulen mit besonders vielen Kindern aus ärmeren Familien oder mit Migrationshintergrund. Nach ihrem Sieg bei der Landtagswahl in Sachsen-Anhalt sucht die rechte AfD einen Koalitionspartner. Sie hat alle Parteien, die im Landtag vertreten sind, zu Gesprächen eingeladen. Allerdings haben schon vor der Wahl alle gesagt, dass sie sich keine Koalition mit der AfD vorstellen können. Auch das Bündnis Sarah Wagenknecht, das sich zuletzt bereit erklärt hat, einen AfD-Ministerpräsidenten zu unterstützen. Das BSW will, dass mit wechselnden Mehrheiten regiert wird. Deutsch sprechen, arbeiten und Werte machen eine gelungene Integration aus. Das zeigt eine Umfrage des Integrationsfonds, in der abgefragt wurde, wie die Menschen in Österreich über die Themen Integration, Zusammenhalt und Zugehörigkeit denken. Als negativ für das Zusammenleben empfinden die Befragten vor allem Fake News, den politischen Islam sowie Kriege und Terrorismus. Jeder Zweite sagt außerdem, dass er oder sie sich gestört fühlen würden, wenn Muslime direkte Nachbarn werden. Integrationsministerin Bauer sieht sich durch die Studie in ihrem harten Integrationskurs bestätigt. Und in Paris ist gestern der Eiffelturm den ganzen Tag geschlossen geblieben, denn die Mitarbeiter haben protestiert. Auslöser ist die Bitte einer hinduistischen Reisegruppe gewesen, weibliche Mitarbeiter vorübergehend von der Arbeit abzuziehen. Das hätte nicht akzeptiert werden dürfen, heißt es. Die Betreiberfirma verspricht jetzt, den Fall aufzuklären. Der Fall hat in den französischen Medien für viel Aufregung gesorgt.
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17: Weiterhin länger dauert es auf der BR-179 Fernpassstraße, Reute Richtung Nassereith, und zwar wegen der Baustelle bei Bichelbach. Ab Heiterwang gibt es aktuell ein Plus von bis zu einer halben Stunde. Ansonsten aber läuft's. Wenn ihr noch was entdeckt, Staus oder Blitzer, gerne melden unter 0512 20 80 85. Danke und gute Fahrt.
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16: Liter hier mit 3 Songs aus eurem Lieblingsjahrzehnt. Immer um die Zeit, jetzt mit Jamelia Superstar, Outkast, Miss Jackson und Anastasia, Left Outside Alone. Begleiten euch in den letzten Sommernachmittag des Jahres. Viel Spaß.

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1: Ein Filmabend gewidmet den Gletschern. Das Komma in Bögl zeigt die Dokumentation Requiem in Weiß mit anschließendem Podiumsgespräch. Heute Dienstag um 19 Uhr im Komma in Bögl. Der FC Wacker Innsbruck ist zurück in der zweiten Liga. Das nächste Heimspiel im Tivoli gegen Voitsberg ist am kommenden Freitag um 20.30 Uhr. Tickets jetzt im Ticketshop des FC Wacker. Komma Connect in Bögl, die neue Konzertreihe diesmal in der Rock Edition. Mit 5 Bands ganz im Zeichen des Rock. Am Samstag, den 12. September um 18 Uhr im Komma in Bögl. Almabtrieb in Jerzens, am kommenden Samstag und Sonntag im Ortszentrum von Jerzens. Inklusive großen Dorffest mit Live-Musik. Und 150 Jahre Feuerwehr Zierl. Das Jubiläumswochenende vom 11. bis 13. September. Mit verschiedenen Veranstaltungen über das ganze Wochenende verteilt. Alle weiteren Infos unter www.feuerwehr-zierl.at.
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20: Mit Andi Leich ist es 2:35. Nirgends in Österreich ist tanken so teuer wie bei uns in Tirol. Die Tiroler Arbeiterkammer hat in den vergangenen 3 Wochen die Spritpreise im Land analysiert und auch innerhalb Tirols große Preisunterschiede festgestellt. Tirol-Reporterin Eva Hausberger.
21: Für einen Liter Diesel waren in Tirol in den vergangenen Wochen durchschnittlich 2,08 Euro zu bezahlen, für einen Liter Super 1,85 Euro. Mehr als in allen anderen Bundesländern. Innerhalb Tirols war Imst der teuerste Bezirk. Aber auch die Preise im Wipp- und Stubaital etwa stechen laut der Analyse heraus. Am günstigsten war tanken demnach tirolweit in Innsbruck-Stadt.
20: Jetzt sei die Branche am Zug. Um die Gründe für diese Ungleichbehandlung zu erklären, schreibt die Arbeiterkammer heute in einer Aussendung. In Arzl im Pitztal soll am Sonntagabend ein Wolf ohne entsprechende Abschussverordnung erlegt worden sein. Wie die Tiroler Tageszeitung berichtet, werden die Umstände derzeit geprüft. Zuvor seien in Siedlungsnähe 7 Ziegen gerissen worden. Der Wolf dürfte dann nach ersten Infos noch einmal zu seiner Beute zurückgekehrt und dort dann geschossen worden sein. Der Kadaver ist gestern begutachtet worden. Jetzt steht unter anderem eine DNA-Analyse an. Und Spatenstich heute in Axams. Beim dortigen künftigen Regionalbad entsteht direkt angrenzend auch ein Hotel mit 82 Betten. Heute Nachmittag geht der Bau offiziell los. Am neuen Regionalbad wird bereits seit über einem Jahr gearbeitet. 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
22: Mit Laura Schön und wir schauen gleich wieder auf die B179 Fernpaarstraße Reute Richtung Nassereit. Wegen der Baustelle bei Bichelbach staut es sich da heute schon den ganzen Tag. Ab Heiterwang aktuell ein Plus von bis zu 30 Minuten. In der Gegenrichtung kann es immer wieder mal bis zu 5 Minuten länger dauern. Ansonsten sieht es aber richtig gut aus. Wenn ihr was entdeckt, Staus oder Blitzer, gerne melden unter 0512 20 80 85. Dankeschön und gute Fahrt.
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18: Feinen Dienstag, hier ist das Tirolwetter bei Live-Radio mit Laura Schön. Der Sommer verabschiedet sich langsam, aber davor lässt das heute nochmals richtig krachen. Bis zu heiße 32 Grad können es noch werden. 30 Grad messen wir jetzt schon in Ebbshall oder auch in Telfs zum Beispiel. Dazu gibt es richtig viel Sonne, nur in Osttirol kann es am Abend dann ganz vereinzelt noch ein paar Regentropfen geben. Morgen kommt dann auch der Herbst zu uns. Die Live-Radio-Vorschau zeigt, eine Kaltfront zieht durch. Ab dem Vormittag breiten sich nach und nach Schauer und Gewitter aus, dazu auch nur noch maximal 23 Grad. Ab Donnerstag wird es dann schon wieder etwas freundlicher. Die Temperaturen kommen aber nicht mehr über herbstliche 20 bis 25 Grad hinaus.
19: Schönen Dienstag, der 8. September. Es ist 5 vor 3.
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21: Mit Melanie Wenig. Heizen wird in der kommenden Saison wieder eine teure Angelegenheit. Das zeigt der Preischeck der Arbeiterkammer bei Heizöl und Pellets. AK-Marktforscher Josef Kaufmann.
22: Ein Vergleich zum Vorjahr zeigt, dass die Heizölpreise sich nach oben bewegen, aber auch die Pelletspreise. Die Heizölpreise sind im Vergleich zu Vorjahr um 52% gestiegen und die Pelletspreise um 36%.
21: Das liegt einerseits vor allem am Krieg im Iran und andererseits daran, dass Rundholz teuer geworden ist. Und das braucht man, wenn man Pellets herstellen will. Die AK empfiehlt, die Preise zu vergleichen. Außerdem ist es oft billiger, wenn man eine größere Menge kauft. Nach mehreren Sabotageangriffen auf das deutsche Stromnetz hat die Polizei heute einen 44-jährigen Verdächtigen festgenommen. Der Mann ist Beamten in der Nähe eines Kraftwerks bei Aachen aufgefallen. Zuvor waren zwei Bekennerschreiben aufgetaucht, in denen der Verdächtige den Klimaschutz und den Kampf gegen fossile Energien als Motiv angegeben hat. Zum ersten Mal sind Österreichs Schülerinnen und Schüler in allen PISA-Testbereichen besser als der OECD-Durchschnitt. So haben sich die 15- und 16-Jährigen vor allem in den Naturwissenschaften verbessert. Anders schaut es aber beim Lesen und in Mathematik aus. Hier sind die Schüler schlechter geworden. Was sich auch zeigt, ist, dass die soziale Herkunft die Leistungen der Jugendlichen in Österreich nach wie vor stark beeinflussen und dass die Burschen in Mathematik deutlich besser abgeschnitten haben als die Mädchen. Der Eiffelturm in Paris ist heute wieder für Besucher geöffnet. Gestern hat das Personal ja gestreikt, weil am Samstag weibliche Beschäftigte vorübergehend den dritten Stock verlassen mussten, nachdem eine hinduistische Reisegruppe darum gebeten hatte. Die Betreibergesellschaft des Eiffelturms sagt heute, dass diese Bedingung nicht hätte akzeptiert werden dürfen und dass so etwas auch nie mehr passieren darf.
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18: Wir schauen auf die A13 Brenner-Autobahn, Brenner Richtung Innsbruck. Es gibt Überlastungen zwischen Patsch und Innsbruck Süd, ein Plus von 5 bis 10 Minuten aktuell. Und weiter noch ins Außerfern, B179 Fernpassstraße, Reute Richtung Nassereit. Wegen der Baustelle dauert es Höhe Bichelbach aktuell bis zu 10 Minuten länger. In der Gegenrichtung Nassereit Richtung Reute sind es aktuell 5 Minuten mehr. Ansonsten schaut es jetzt richtig gut aus. Wenn ihr noch was entdeckt, Staus oder Blitzer, gerne melden unter 0512 20 80 85. Dankeschön und gute Weiterfahrt.
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19: Der letzte Dienstagnachmittag in den Sommerferien. Heute wird vielleicht nochmal der letzte richtige Sommertag ausgenutzt, bevor dann morgen die Abkühlung kommt. Schnell noch ab an den See ins Freibad oder zumindest ein Eis in der Sonne genießen. Ich bin wieder bei euch, wie immer mit guter Musik, den verrücktesten Schlagzeilen des Tages und ganz viel schlechten Gags. Schöne

0: Kaufis Rush Hour heute am letzten Sommernachmittag in den Ferien. Vielerorts geht es nochmal über die 30 Grad drüber, aber morgen kommt dann ein kräftiges Tief. Ja, 15 Grad Temperatursturz. Herbst klopft schon vorsichtig an. Was macht sie heute am allerletzten Sommertag?
1: Arbeiten. Ganz brav.
0: Wollen wir die Klimaanlage genießen, bevor dann morgen der Herbst kommt, oder?
1: Wenn sie denn funktioniert, dann schon, ja. Ansonsten genieße ich natürlich meine Kollegen.
0: Ist auch nicht nur den Geruch, der Schweiß.
1: Ja, genau, genau. Immer wieder eine willkommene Abwechslung, dieser Geruch.
2: Ja, ich genieße es schon sehr, aber ich mag nicht, dass Schule wieder anfängt.
0: Dann verschäumt man wenigstens nichts, wenn es jetzt Herbst dann wird, oder?
2: Genau, ich freue mich auf Herbst, weil ich mag das, wenn ich dann nicht so, ich weiß nicht, die ganze Zeit so heiß ist.
0: Und in zwei Monaten kommen die Christkindlmärkte.
2: Genau, auf das freue ich mich auch brutal, weil ich liebe Christkindlmärkte. So Punsch trinken und so ist schon voll cool, ja.
3: Ich gehe jetzt noch shoppen mit meiner Tochter.
0: Was kaufst du Schönes noch?
3: Ja, das werden wir sehen. Mal schauen.
0: Vielleicht nur Eis, oder?
3: Ja, genau, das auf jeden Fall.
0: Und Pulli, wenn es dann morgen 15 Grad kühler wird, oder?
3: Genau, eine Jacke noch.
0: Freut sich nochmal, dass heute nochmal 30 Grad hat?
4: Logisch, der letzte Tag. Und morgen ist der Herbst da.
0: Also heute nochmal über die Hitze schimpfen, morgen dann über die Kälte dann, oder?
4: Wir freuen uns über die Hitze.
0: Island-Tief kommt morgen.
4: Ja, wir holen das auf, was wir jetzt die letzten Wochen nicht gemacht haben, was wir beim schlechten Wetter sind dort. Wäsche waschen.
0: Ja, euch dann eine schöne Kältewelle da.
4: Danke.
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7: Katy Perry, Watch It Burn.

0: Süßmäuler, aufgepasst. Hier kommt wahrscheinlich die süßeste Jobbeschreibung der Welt.
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0: Die Tiramisu-WM sucht Hobbyverkoster. Das wäre doch was, oder? Bei der Tiramisu-Weltmeisterschaft im italienischen Treviso werden im Oktober noch rund 130 Hobbyjuroren gesucht, die sich durch die Kreationen von 600 Teilnehmern kosten dürfen. Wahnsinn, oder? Bin mir sicher, also nach dem 47. Tiramisu schmeckt dann wahrscheinlich auch die Serviette nach Mascarpone. Bewerben kann man sich übrigens ab 12. September. Ich würde sagen, das ist kein Ehrenamt, das ist ein Privileg, wenn man da Juror sein darf. 130 Menschen werden gesucht, die Tiramisu essen können. Also endlich wird auch mal meine Begabung irgendwo gebraucht. Das ist, glaube ich, die einzige Weltmeisterschaft, bei der man Muskelkater dann im Kiefer kriegt. Vom vielen Verkosten. Und stellt euch das einmal vor, oder? So ein Eintrag im Lebenslauf. Was hast du 2026 gemacht? Ich war Tiramisu-Juror. Also ich habe mich schon beworben. Meine Schlüsselqualifikation ist ja, ich habe den Löffel schon vorhanden.

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19: 5 vor halb 4.
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20: Mit Andi Laich. Am Innsbrucker Landesgericht geht es heute um einen gelegten Brand im ehemaligen Gasthof Weißes Rössel in Griers am Brenner. Ein vor Jahren freigesprochener Mann will es jetzt doch gewesen sein. Tirol-Reporterin Eva Hausberger.
21: Nach dem Feuer im Jahr 2010 ist ein Verdächtiger vor Gericht gestanden. Für den Tatzeitpunkt hat er allerdings ein Alibi gehabt und ist freigesprochen worden. Mittlerweile ist die Tat verjährt. Im heurigen August hat der damals Angeklagte mit einem verspäteten Geständnis für Aufsehen gesorgt. Er habe den Brand doch gelegt. Der Besitzer soll ihn beauftragt und ihm dafür Geld gegeben haben. Jetzt will die Versicherung ihr damals ausbezahltes Geld über eine 500.000 Euro zurück. Deshalb wird heute erneut verhandelt.
20: Der 10. Oktober 2027 ist wohl der nächste Termin für die Tiroler Landtagswahl. Unter anderem das hat die schwarz-rote Landesregierung bei ihrer Klausur diese Woche in Lienz besprochen. Tirol soll demnach nach Oberösterreich wählen. Dort steigen die Wahlen nächstes Jahr Ende September. Und Endspurt bei der Aktion Tirol radelt. Bis 30. September werden noch Kilometer gesammelt. Vor kurzem ist die Marke von 7.000 Teilnehmern überschritten worden. Sie sind bis jetzt insgesamt etwa 5.500.000 Radkilometer gefahren, teilweise auch für den Verein, die Gemeinde oder den Betrieb. Die österreichweite Aktion läuft seit Mitte März. Sie soll Menschen dazu motivieren, für Alltagswege häufiger das Fahrrad zu nutzen. 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
22: Mit Laura Schön und wir schauen auf die A13 Brenner Autobahn, Brenner Richtung Innsbruck. Es gibt Überlastung zwischen Patsch und Innsbruck Süd. Aktuell dauert es in diesem Bereich 5 bis 10 Minuten länger. Und bitte auch nicht zu schnell unterwegs sein, die neuesten Blitzer für ganz Tirol wie immer nur bei uns auf Live-Radio. Und zwar nach der Autobahnabfahrt Innsbruck Mitte bei der Bushaltestelle gegenüber vom Landessportcenter wird stadteinwärts geblitzt. Danke Lito für die Info. Eure Straßenblitzer könnt ihr ebenfalls jederzeit gerne melden unter 0512 20 80 85. Danke und gute Weiterfahrt.
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0: Tiroler gehen wieder öfter ins Kino.
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0: Die 6 größten Tiroler Kinos zählen heuer bis Ende August rund 540.000 Besucherinnen und Besucher. 10% mehr als im Vorjahr. Cool, also wir Tiroler gehen wieder ins Kino. Und das Kuriose dabei ist, auch die Hitzewellen sorgen für volle Säle, weil klimatisierte Kinos offenbar die bessere Alternative zum Schwitzen daheim sind. Ist doch verrückt, oder? Wir Tiroler gehen also nicht wegen des Films ins Kino, sondern wegen der 19 Grad Raumtemperatur. Quasi so, was schaust du dir an? Keine Ahnung, Hauptsache klimatisiert ist die ganze Geschichte. Also die Hitze hat was geschafft, was Hollywood seit Jahren versucht, die Leute wieder ins Kino zu bringen. Aber ich verstehe es, oder? Auch wenn's Kino natürlich teuer ist, mit den Stromkosten ist es günstiger als die Klimaanlage daheim. Ja. Und der nächste Sommer-Blockbuster kommt bestimmt. Heißt dann wahrscheinlich Klimaanlage 2.

0: 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Es kann uns jeden Tag überall treffen. 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
0: 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Zur Auswahl heute entweder der Hilfesong der musikalischen Pilzköpfe aus Liverpool. Das ist er nicht, das ist er. Help.
2: 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Help. 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
0: Help. Oder Deutschlands wohl berühmteste Country Cowboys. 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Little Help. 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
16: Hier ist das Tirolwetter bei Live-Radio mit Laura Schön. Viele von euch genießen den letzten Sommertag heute bestimmt irgendwo im Schwimmbad oder auch am Badesee. In Innsbruck beim Tivoli zum Beispiel messen wir aktuell knapp 30 Grad. Es ist also nochmals richtig heiß. Dazu bleibt es heute auch überall schön sonnig. Nur in Osttirol kann es gegen Abend dann ganz vereinzelt noch ein bisschen tröpfeln. Die Live-Radio-Vorschau zeigt, ab morgen ist es dann allerdings vorbei mit dem Sommerfeeling. Der Herbst schaut vorbei. Speziell morgen wird es überall grau und nass und auch deutlich kühler bei maximal 23 Grad. Der Donnerstag dann schon wieder eine Spur freundlicher. Es bleibt aber bei herbstlichen Temperaturen rund um die 22 Grad.
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19: Mit Melanie Wenig. Wegen Mordversuchs ist heute jener Raser in Wels verurteilt worden, der im Februar mit hoher Geschwindigkeit auf einen Bauarbeiter zugefahren ist. 5 Jahre Haft lautet das noch nicht rechtskräftige Urteil. Oberösterreich-Reporterin Theresa Rugel mit allen Infos.
20: Der 30-jährige Deutsche war auf der Welser Autobahn trotz Sperre in eine Baustelle gefahren. Dort soll er dann mit rund 150 km/h direkt auf den Arbeiter zugerast sein. Der Mann konnte in letzter Sekunde zur Seite springen. Der Autofahrer ist weitergefahren und hat sich eine 160 Kilometer lange Verfolgungsjagd mit der Polizei geliefert. Dabei soll er mehrfach versucht haben, Polizeiautos zu rammen. Gestoppt wurde er erst, als das Auto dann nur noch auf der Felge gefahren ist.
19: Als Motiv nennt der Angeklagte finanziellen Stress. Seine Schwester hat unterdessen von möglichen Wahnvorstellungen und Halluzinationen gesprochen. Netanyahu habe eine eindeutige Anschlagswarnung vor dem 7. Oktober 2023 ignoriert. Das schreibt jetzt die israelische Tageszeitung Haaretz. Wenige Tage vor dem Überfall soll der Emir der Vereinigten Arabischen Emirate den israelischen Regierungschef gewarnt haben, und zwar in einem über 40-minütigen Gespräch. Der Bericht besagt, dass Netanyahu weder die Armee noch den Geheimdienst informiert habe. Netanyahu selbst bezeichnet die Recherchen als glatte Lüge. In rund einem Monat jährt sich das Massaker der Hamas zum dritten Mal. Heizen wird in der kommenden Saison wieder eine teure Angelegenheit. Das zeigt der Preischeck der Arbeiterkammer bei Heizöl und Pellets. Heizöl kostet um die Hälfte mehr als vor einem Jahr. Pellets sind um mehr als ein Drittel teurer. Das liegt einerseits am Krieg im Iran und andererseits daran, dass Rundholz auch teurer geworden ist. Und das braucht man, wenn man Pellets herstellen will. Die AK empfiehlt deshalb, die Preise zu vergleichen. Außerdem sei es oft billiger, wenn man eine größere Menge kauft. Und Prinz George hat heute seinen ersten Schultag am traditionsreichen Eton College nahe Windsor absolviert. Der 13-Jährige wurde von seinen Eltern Prinz William und Prinzessin Kate begleitet und wird künftig im Internat der renommierten Privatschule wohnen. George tritt damit in die Fußstapfen seines Vaters William und seines Onkels Harry, die ebenfalls das Eton College besucht haben.
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16: Einen kleinen Staupunkt gibt's aktuell, und zwar auf der A13 Brenner Autobahn, Brenner Richtung Innsbruck, zwischen Patsch und Innsbruck Süd. Leichte Überlastung und ein Plus von 5 bis 10 Minuten aktuell. Ansonsten aber läuft's, wenn ihr noch was entdeckt, Staus oder Blitzer, gerne melden unter 0512 20 80 85.
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17: Der letzte Dienstagnachmittag in den Sommerferien. Bei manchen Familien wird heute schon die Schultasche vom Vorjahr irgendwo gesucht. Wo haben wir denn die noch? Wo ist die? Keller vielleicht? Dachboden. Dabei entdeckt man oft Dinge, die längst schon einen eigenen Lebensraum aufgebaut haben in der Jausenbox.
16: Hat Fell und Füße bekommen.
17: Und schaut euch vielleicht an. Ja, dann vielleicht die Jausenbox ganz wegschmeißen. Ja, wünschen euch da gute Nerven. Ich bin wie immer bei euch mit guter Musik, den verrücktesten Schlagzeilen des Tages und schlechten Gags, aber auch mit dabei. Schönen Dienstag.

0: Viele fürchten sich schon wieder vor dem Horror im Herbst. Und zwar nicht vor Halloween.
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0: So, man sieht sie aktuell wieder in freier Wildbahn. Beziehungsweise in den Einkaufszentren. Ihr habt es vielleicht auch schon gesehen. Verzweifelte Eltern mit einem Zettel in der Hand. Es geht wieder los mit dem Schulsachen-Shopping. Der Horror beginnt in vielen Familien. Hefte, Stifte, Turnsackerl, Jausenbox und gefühlt 47 Sachen, von denen man gar nicht gewusst hat, dass sie existieren und dass sie Kinder auch brauchen. Das ist Schulsachen-Shopping. Es geht wieder los. Für viele Eltern ist ja der Schulsachen-Einkauf vor Schulbeginn die erste echte Geduldsprobe im Schuljahr. Der erste Test des Schuljahres, wo viele Eltern kollektiv immer durchfallen. Ja, das größte Abenteuer vor Schulbeginn ist ja der Schulsachen-Einkaufstag. Wir brauchen nur ein paar Sachen. Das ist so, ja, wir brauchen nur ein paar Sachen. So unglaubwürdig wie, ich schaue nur kurz aufs Handy. Es geht also wieder los. Schulsachen-Shopping in Tirol. Liebe Eltern, viel Geduld, ihr schafft es.

0: Sein Comeback läuft gerade leider nicht ganz nach Plan.
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0: Nach seiner Rücken-OP im Frühjahr wirft jetzt ein erneuter Bandscheibenvorfall den Vierbrunner Slalom-Star Manu Feller im Reha-Plan einen Monat zurück. Das wissen wir seit heute. Trainingslager in Chile fällt damit aus. Wir wünschen auf jeden Fall unserem Feli schnelle und gute Besserung und drücken die Daumen, dass alles gut geht mit der blöden Bandscheibe. Also Chile fällt aus, wenigstens spart er sich dann die lange Flugreise mit Rückenproblemen, eh nicht lustig. Aber es ist halt so, oder? Manchmal ist der größte Gegner halt nicht der Christoffersen, sondern die Bandscheibe. Auf jeden Fall viel positive Energie nach Vierbrunn, damit es hoffentlich bald wieder bergauf geht. Alles Gute.

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0: 5 vor halb 5, hier ist das Tirolwetter bei Live-Radio mit Laura Schön. Sonnig und warm geht's in Richtung Feierabend. Aktuell liegen die Temperaturen bei 30 Grad in Innsbruck oder auch in St. Johann zum Beispiel. In den nächsten Stunden kann es dann im Außerfern oder auch in Osttirol noch ein paar gewitterige Schauer geben. Im Rest des Landes geht der Tag aber heute sehr sonnig zu Ende. Ab morgen klopft dann der Herbst an bei uns, das zeigt die Live-Radio-Vorschau. Es wird spürbar kühler bei nur noch maximal 23 Grad. Dazu ziehen auch den ganzen Tag über verbreitet Regenschauer durch. Am Donnerstag zeigt sich die Sonne dann schon wieder ein bisschen öfter. Dazu gibt es maximal 22 Grad.
21: Das heißt, heute der letzte Sommertag den Sommerferien.
0: Genau. Da
21: müssen wir uns langsam verabschieden und auch sagen,
22: wir sagen Dankeschön.
21: Ach, schöner Sommer, oder?
0: Ja, ja, und wie?
21: Auf jeden Fall.
0: Und wie?
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25: Mit Andi Laich. Eine Zeppelin-Notlandung in Innsbruck beschäftigt jetzt Ermittler, das berichtet die Tiroler Tageszeitung. Am Freitag ist ein Werbeluftschiff über der Innsbrucker Lobach-Siedlung in starken Wind geraten und am Flughafen notgelandet. Die Staatsanwaltschaft prüft den Vorfall jetzt. Auch die Flugsicherungsgesellschaft Austrokontrolle untersucht das Ganze genau. Schwerer Unfall heute in den frühen Morgenstunden auf der Autobahn bei Imst. Ein 71-jähriger Autofahrer will gegen 3.40 Uhr in Mils bei Imst auf die Autobahn auffahren. Im Baustellenbereich übersieht er ein herannahendes Auto und die beiden stoßen zusammen. Der 71-Jährige muss von der Rettung versorgt werden. Seine Beifahrerin muss von den Einsatzkräften aus dem Unfallfahrzeug befreit werden. Der Lenker des zweiten Autos bleibt unverletzt. Und Spatenstich heute in Axams. Beim künftigen Regionalbad entsteht direkt angrenzend auch ein Hotel mit 82 Betten. Jetzt am Nachmittag geht der Bau offiziell los. Am neuen Regionalbad wird bereits seit über einem Jahr gearbeitet. 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
0: Nach wie vor leichte Überlastung gibt es auf der A13 Brenner-Autobahn, Brenner Richtung Innsbruck und zwar zwischen Schönberg und Innsbruck Süd. Aktuell ein Plus von 5 bis 10 Minuten. Und noch der Blick zum Feierabendverkehr, den spüren wir jetzt in den Stadtgebieten von Innsbruck, Hall und Lienz. An den üblichen Staupunkten bitte jeweils 5 bis 10 Minuten mehr einplanen. Wenn ihr sonst noch was seht, Staus oder Blitzer, gerne an uns weitergeben unter 0512 20 80 85.
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0: Reloaded. Alexander aus Terfens, heute in der Show bei den Agathe Bauer Songs. Bei welchem Song hörst du was Lustiges Deutsches heraus, Alex?
1: Ja, servus. Das ist bei Himaya und Jean-Paul. Bum, bum. 2:03:10 kommt Pickel am Arsch.
0: Pickel am Arsch.
1: Ja.
0: Okay, hören wir es uns an. Achtung, hier kommt der Pickel am Arsch.

0: Arsch.
1: Ja, der Pickel am Arsch, aber und? Eindeutig, oder?
2: Pickel am Arsch.
0: Ganz eindeutig. Und passend dazu auf YouTube im Video kommt genau an der Stelle auch noch der Hintern.
1: Okay, werden wir uns jetzt alle anschauen in den letzten Arbeitsminuten. Alex, vielen Dank, du hast uns sehr erheitert. Dir liebe Grüße nach Terpens.
0: Danke, Kaufi, ciao.
1: Live-radio.tirol/Kaufis-Rush-Hour für eure lustigen Hitfeuer. Den nächsten gibt's schon morgen wieder um kurz nach 4:30.
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0: 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Am Samstag ist wieder Tag der ersten Hilfe und keine Sorge, ihr müsst jetzt niemanden verbinden oder wiederbeleben. 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
0: 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Wir suchen den besten Hilfe-Song. 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
0: Oder doch die Herren mit den Cowboy-Hüten und ordentlich Rock'n'Roll im Quebec. Der Bosshaus mit Mimi und Josie, Little Help. Welcher Song hilft uns allen besser in den Feierabend? Jetzt mitvoten liveradio.tirol/kaufis/rushhour. Ihr entscheidet wie immer über den Song, den wir alle gemeinsam um 18 Uhr dann hören.

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19: Hier ist das Tirolwetter bei Live Radio mit Laura Schön. Einen schönen Dienstag. Bis kurz nach 7:30 bleibt uns die Sonne heute erhalten, zumindest im Großteil des Landes. Nur im Nordtiroler Oberland oder auch in Osttirol kann es am Abend dann stellenweise noch ein bisschen regnen. Überall ist es aber nach wie vor richtig sommerlich warm. Wir messen noch knapp 30 Grad in Innsbruck, Breitenbach oder auch in Roppen zum Beispiel. Ab morgen dreht sich das Wetter dann. Eine Kaltfront erreicht uns. Die Live-Radio-Vorschau zeigt, es wird grau und nass und deutlich frischer bei maximal 23 Grad morgen. Ab Donnerstag stellt sich dann langsam ruhigeres Herbstwetter ein. Es gibt wieder mehr Sonne, nur ganz vereinzelt Schauer und bis zu 22 Grad.
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21: Schönen Dienstagnachmittag, es ist 5:05.
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22: Mit Melanie Wenig. Zum ersten Mal sind Österreichs Schülerinnen und Schüler besser als der OECD-Schnitt, und zwar in allen getesteten Bereichen, zeigt die aktuelle PISA-Studie. Wenn man sich aber die Ergebnisse genauer anschaut, sieht man, dass sich die Leistungen der 15- bis 16-Jährigen in Mathematik und vor allem auch beim Lesen weiter verschlechtert haben. Die Sprachforscherin Elke Lackner von der Uni Graz wünscht sich da eine bessere Leseförderung. Denn Lesen wird auch gerade durch die KI immer wichtiger.
23: Gerade in Zeiten von KI, wo KI zusammenfasst, generiert, automatisch Podcasts erstellt, das ist durchaus nicht schlecht, aber wenn ich nicht lesen kann, dann kann ich diese Ergebnisse nicht einordnen. Und ich glaube, da müssen wir dran arbeiten. Wir arbeiten an Medienkompetenz, aber ein Basiselement der Medienkompetenz ist es, lesen zu können.
22: Geht es nach Lackner, dann müsse die Leseförderung auch besser auf mehrsprachige Kinder eingehen. Denn wichtig ist, dass das Lesen und Verstehen zuerst einmal in einer Sprache sitzt und das muss nicht zwangsläufig Deutsch sein. Die Pläne zur Sozialhilfe neu von SPÖ-Sozialministerin Schumann kommen bei den Hilfsorganisationen nicht gut an. Volkshilfe, Caritas und Diakonie sehen darin eine Verschlechterung für die Betroffenen. Die Volkshilfe kritisiert vor allem, dass die Kindergrundsicherung jetzt offenbar doch nicht kommt. Die Diakonie warnt davor, die Sozialhilfe weiter zu verschlechtern. Noch ist die neue Sozialhilfe ein Vorschlag, den sich ÖVP und NEOS sehr genau anschauen wollen. Ein Zeitungsbericht über den Überfall der Hamas auf Israel bringt jetzt den israelischen Ministerpräsidenten Netanyahu unter Druck, denn angeblich haben die Vereinigten Arabischen Emirate Netanyahu vor dem Angriff gewarnt, und zwar schon 1,5 Wochen vorher. Netanyahus Büro nennt den Bericht eine glatte Lüge. Mit einer neuen USA-Landkarte hat US-Präsident Trump jetzt auch noch Island verärgert, denn das westeuropäische Land wird auf der Karte in US-Farben gezeigt, sowie auch Kanada, Mexiko, Grönland und Kuba. Das isländische Außenministerium hat daraufhin den US-Botschafter zu sich zitiert, die USA haben aber noch nicht reagiert.
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19: Wir starten auf der A13 Brenner Autobahn, Brenner Richtung Innsbruck. Zwischen Schönberg und Innsbruck Süd gibt es ein Plus von 5 bis 10 Minuten aktuell. Weiter auf die B179 Fernpassstraße, Reute Richtung Nassereit. Wegen der Baustelle dauert Höhe Bichelbach aktuell bis zu 10 Minuten länger. In der Gegenrichtung sind es 5 Minuten mehr. Und bitte auch nicht zu schnell unterwegs sein. Die neuesten Blitzer für ganz Tirol wie immer nur bei uns auf Live-Radio. Und zwar auf der B177 Seefelder Straße, Seefeld in Fahrtrichtung Innsbruck. Bei der OMV-Tankstelle kurz nach Seefeld wird der 60er geblitzt. Danke Robert für die Info. Eure Staus und Blitzer könnt ihr ebenfalls jederzeit gerne melden unter 0512 20 80 85.
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21: Der letzte Dienstagnachmittag in den Sommerferien. Bevor dann nächste Woche wieder Wecker, Stundenplan und Hausaufgaben übernehmen, wird heute Nachmittag nochmal ordentlich Ferienmodus gemacht. Zurücklehnen, genießen. Ich liefere euch wie immer die passende gute Laune dazu. Gute Musik, die verrücktesten Schlagzeilen des Tages und schlechte Gags. Schönen

0: Kurz nach 17 Uhr Zeit für die wichtigste Frage des Tages hier bei Live Radio, weil sie ja die Männer oft vergessen. Darf ich sie heute wieder stellen? Stellvertretend an die Geli aus Hall. Liebe Geli, Schatzi, wie war dein Tag?
1: Ja, also mein Tag heute war ganz ein normaler Ferientag. Ich bin ja nicht früh aufgestanden, sehr spät, erst um 7, weil ja noch keine Schule ist. Alles nur sehr entspannt. Dann bin ich mal mit dem Hund rausgegangen. Gute Gassi-Runde. Und ja, danach habe ich mir einen Kaffee genehmigt. Dann sind dann langsam einmal die Kleinen aufwachen und ja, wollten dann zum Frühstück Spaghetti Carbonara.
0: Dann bin und die hat es hoffentlich gegeben.
1: Ja, aber natürlich. Oh, so. Natürlich. Und die hat es dann ganz frisch gegeben. Ja, und dann habe ich dann in dem im Zuge dessen habe ich dann auch gleich vorgekocht für Sibuli, dass wir dann noch ein bisschen Jaus haben, eben die Wraps, was wir jetzt noch genießen. Und ja, eben nach dem Essen, nach dem Frühstück, sind wir eigentlich eh gleich mal ins Tivoli gefahren und seitdem sind wir da. Ich muss sagen, es ist gut gefühlt, aber nicht überfüllt. Alle sind gut drauf. Es ist sehr warm, also die Kinder sind alle noch im Wasser und ja, die Eltern sind zufrieden, jeder ist gut unterhalten.
0: Letzter Tag, auch die Mama rutscht von der roten Rutschbahn.
1: Auf alle Fälle.
0: Ja fein, dann genießt Spaß die letzten Sonnenstrahlen im Tivoli. Ich schicke euch ganz liebe Grüße aus dem Studio raus.
1: Ja, vielen Dank, euch auch zurück, gell? Macht es gut und ja, vielleicht noch, weiß ich nicht, wann es aus habt, vielleicht kannst du ja noch ein paar Sonnenstrahlen einfangen.
0: Ja, ein letzter Strahl, glaube ich, geht's denn aus.
1: Oh je, ja. Ah, anders mal.
0: Dann du, Geli, vielen Dank. Und wenn der wieder mal fahrt ist, du weißt ja, wer ist immer für dich da.
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2: Und jetzt die aktuelle von
3: Tiffany Harris, Vertigo.
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0: jetzt eine Meldung für alle, die demnächst einen runden Geburtstag feiern und diesen runden Geburtstag einfach überspringen wollen. So wird's gemacht.
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0: Ein NFL-Trainer hat's jetzt vorgemacht. Der hat ganz einfach so seinen 50. Geburtstag verloren. Ist kein Scherz. Raheem Morris fliegt mit seinem Team von Kalifornien in den USA nach Australien und überspringt durch die internationale Datumsgrenze einfach seinen 50. Geburtstag. Den hätte er am 3. September gehabt. Flug ist aber am 2. September gestartet und dann am 4. September gelandet. Und damit ist er mit quasi 49 gestartet und ja, noch 2 Kalendertagen später gelandet und ist damit immer noch 49. Das ist einmal Anti-Aging, oder? Ist vermutlich der einzige Mann der Welt, der wegen eines Langstreckenflugs jünger bleibt. Auch cool. Andere verlieren im Urlaub den Koffer, er verletzt seinen Geburtstag. So wird's alles gemacht. Der perfekte Trick gegens Älterwerden. Einfach mal von den USA nach Australien fliegen und die Datumsgrenze

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19: 5:30 hier ist das Tirolwetter bei Live-Radio mit Laura Schön. Und mit viel Sonne, ein paar dünnen Wolken und warmen Temperaturen geht's rein in den Dienstagabend. Aktuell messen wir sogar noch knapp 30 Grad in Innsbruck oder auch in Kössen zum Beispiel. In den nächsten Stunden kann es dann vor allem in Osttirol und auch im Außerfern noch ein paar Regentropfen geben. In der Nacht klart es dann aber meist wieder auf bei Tiefstwerten zwischen 16 und 12 Grad. Die Live-Radio-Vorschau zeigt, ab morgen wird es dann herbstlich. Speziell morgen regnet es verbreitet und dabei wird es auch spürbar kühler bei maximal 23 Grad. Am Donnerstag dann wieder ein bisschen sonniger bei bis zu 22 Grad maximal.
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20: Mit Andi Laich. Einer der mysteriösesten Mordfälle Tirols wird im Oktober am Innsbrucker Landesgericht verhandelt. Wie die Tiroler Tageszeitung berichtet, stehen jetzt 2 Verhandlungstage im Mordfall Kammerer fest. Der 19. und der 23. Oktober. Die Studentin Daniela Kammerer ist im Juni 2005 in Innsbruck getötet worden. Eine DNA-Spur auf einem Zigarettenstummel hat nach über 20 Jahren einen damaligen Studienkollegen als Verdächtigen überführt. Über 20.000 Menschen in Tirol sind im vergangenen Jahr in Sachen Erste Hilfe ausgebildet worden. Wie aktuelle Zahlen des Roten Kreuzes heute zeigen, haben die Mitarbeiter über 1.600 Kurse abgehalten. Einen besonderen Stellenwert nehmen laut dem Roten Kreuz auch die Schulen ein. Über das Jugendrotkreuz werden jedes Jahr hunderte Schülerinnen und Schüler mit der Ersten Hilfe vertraut gemacht. Und Sport: Slalom-Ass Manuel Feller verzichtet aufs Überseetraining in Chile. Er arbeitet nach einer Rücken-OP vom Frühjahr an seinem Comeback. Ein erneuter Bandscheibenvorfall hat ihn aber zurückgeworfen, sagt er jetzt in einer Videobotschaft. Jetzt arbeitet er daheim daran, wieder fit zu werden. 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
19: Ein bisschen länger dauert es nach wie vor auf der A13 Brenner-Autobahn, Brenner Richtung Innsbruck. Und zwar zwischen Patsch und Innsbruck Süd gibt es 5 Minuten plus aktuell. Im Zillertal auf der B169 Zillertalstraße staut es sich vor der Baustelle kurz vor Ramsau. Taleinwärts aktuell eine Viertelstunde länger. Und noch der Blick zum Feierabendverkehr, den spüren wir zum einen auf der A12 Inntal-Autobahn und zwar zwischen Kemmerton und Hall West gibt es in beiden Fahrtrichtungen bis zu 5 Minuten mehr und in den Stadtgebieten bzw. den Zentren von Innsbruck, Hall, Wörgl, St. Johann und Lienz an den üblichen Staupunkten 5 bis 10 Minuten mehr. Wenn ihr sonst noch was seht, Staus oder Blitzer, gerne noch an uns weitergeben unter 0512 20 80 85.
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0: Österreichs teuerstes Tankland. Bei uns heißt es nicht mehr Volltanken, bei uns heißt es ja Finanzierungsgespräch an der Tankstelle. So weit ist es schon. Wer in Tirol volltankt, darf gleich danach beim Bankberater mal Hallo sagen. Das ist Tanken in Tirol. Und bei meiner, tatsächlich kein Scherz, bei meiner Tankstelle ist es ja schon soweit. Der Tankwart fragt ja mittlerweile nicht mehr Diesel oder Benzin, der fragt schon Bar oder Niere.
1: Wer?

0: Am Samstag ist wieder Tag der ersten Hilfe und jetzt um kurz vor 18 Uhr brauche ich wieder eure Hilfe. Ihr dürft wieder entscheiden, Musikchef spielen beim heutigen Songduell des Tages.
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0: Was ist euer Lieblingshilfesong? Entweder die Band, die mehr Platten verkauft hat als wahrscheinlich jede andere auf diesem Planeten, die Beatles.
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0: Oder darf es jetzt gleich dann um 18 Uhr sein, The Boss Hoss. Cowboy-Hüte aus Berlin. Jetzt bitte die letzte Hilfeleistung des Tages. Klickt rein, liveradio.tirol/kaufis/rushhour. Votet mit, denn gleich um 18 Uhr startet der Gewinnersong mit uns in den Feierabend.

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1: 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N steht für endlich, haben wir mal Spaß.
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19: Einen schönen Dienstag. Hier ist das Tirolwetter bei Live Radio mit Laura Schön. Und was für ein Tagel war das heute. Auch jetzt um kurz vor 6 messen wir vielerorts noch 29 Grad, wie zum Beispiel in Innsbruck oder auch in Ötz. In der Nacht gibt es dann richtig feine Temperaturen zwischen 16 und 12 Grad. Dazu kann es in den nächsten Stunden allerdings noch ganz vereinzelt ein paar Regentropfen geben. Am ehesten sind die in Osttirol mit dabei. Morgen kommt uns dann der Herbst besuchen. Die Live Radio Forscher zeigt, eine Kaltfront zieht durch. Ab dem Vormittag breiten sich nach und nach Schauer und Gewitter aus. Dazu auch nur noch maximal 23 Grad. Ab Donnerstag wird es dann schon wieder ein bisschen freundlicher. Die Temperaturen kommen aber auch in den nächsten Tagen nicht mehr über herbstliche 20 bis 25 Grad hinaus. Es ist jetzt 5 vor 6. Weiter geht's mit dem Nachrichtenupdate.
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21: Mit Melanie Wenig. Österreichs Schülerinnen und Schüler sind in Mathematik und beim Lesen weiter schwächer geworden, das zeigt die aktuelle PISA-Studie. Dafür haben sich die 15- und 16-Jährigen bei den Naturwissenschaften verbessert und liegen über dem OECD-Schnitt. Auch dank der speziellen Förderung in diesem Bereich in den vergangenen Jahren, sagt die Bildungsforscherin Elke Lackner von der Uni Graz.
22: Das ist ein sehr schönes Zeichen und da sieht man auch, dass die Förderung im MINT-Bereich hier sehr stark trägt. Vor allem auch, weil der Unterschied zwischen Mädchen und Burschen hier nicht sehr groß ausfällt. Also da sieht man, dass hier auch wirklich sehr viel getan wurde.
21: Eine bessere Förderung der Schülerinnen und Schüler wünscht sich Lackner aber auch beim Lesen. Denn gerade in Zeiten von KI und Social Media sind Lesen und Verstehen wichtig, um Texte einordnen und Fake News erkennen zu können. Nach einer Reihe von Sabotageangriffen auf das deutsche Stromnetz hat die Polizei heute einen 48-jährigen Verdächtigen festgenommen. Der Mann soll in der Nähe des Hambacher Forsts in Nordrhein-Westfalen aufgespürt worden sein. Er sei auf einer Autobahntankstelle verhaftet worden, wo er vermutlich in einem Zelt übernachtet habe, bestätigt die Staatsanwaltschaft. Zuvor war ein weiteres Bekennerschreiben gefunden worden. Die geplante Lkw-Maut auf drei Landesstraßen im Burgenland kommt jetzt doch nicht. Das ist das Ergebnis eines Gesprächs zwischen Land und Wirtschaft. Stattdessen will man den Lkw-Verkehr durch neue Gewichtsbeschränkungen und Fahrverbote einschränken. Ziel sei es, den überregionalen Schwerverkehr zurück auf die Autobahnen, Schnellstraßen und Bundesstraßen zu bringen. Und aus einem Richard-Lugner-Park wird wohl doch nichts. Eine Grünfläche in Wien-Grinzing hätte nach dem vor zwei Jahren verstorbenen Wiener Baumeister benannt werden sollen. Die dortige Bezirksvertretung hat für die Benennung der Grünfläche gestimmt. Dagegen ausgesprochen hat sich jetzt der Wiener Unterausschuss für Verkehrsflächenbenennungen.
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19: Wir schauen wieder ins Außerfern auf die B179 Fernpassstraße Reute in Fahrtrichtung Füssen. Es gibt Überlastung ab Flach und ein Plus von 10 Minuten aktuell. Weiter ins Zillertal, B169 Zillertalstraße wegen der Baustelle Höhe Ramsau gibt es aktuell 10 Minuten Verzögerung in beiden Fahrtrichtungen. Und noch der Blick zum Feierabendverkehr, den spüren wir jetzt noch ein bisschen in Innsbruck, Hall und Lienz. An den üblichen Staupunkten bitte noch circa 5 Minuten mehr einplanen. Ansonsten sieht es jetzt aber gut aus. Wenn ihr noch was entdeckt, Staus oder Blitzer, gerne melden unter 0512 20 80 85. Dankeschön und gute Fahrt.
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3: Gleich 18 Uhr. Ich sage vielen Dank. Ihr habt geholfen und das heutige Songduell entschieden.
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3: Am Samstag ist ja wieder Tag der ersten Hilfe und gemeinsam mit eurer Hilfe haben wir heute den Hilfesong für den gemeinsamen Start in den Feierabend gefunden. Morgen gibt es natürlich wieder ein neues Duell, da dürft ihr wieder mitvoten auf liveradio.tirol/kaufis/rushhour. Und ihr wollt die Beatles, ihr kriegt die Beatles jetzt hier auf Live-Radio mit.

0: Süßmäuler, aufgepasst. 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
0: Die Tiramisu-WM sucht Hobbyverkoster. Das wäre doch was, oder? Bei der Tiramisu-Weltmeisterschaft im italienischen Treviso werden im Oktober noch rund 130 Hobbyjuroren gesucht, die sich durch die Kreationen von 600 Teilnehmern kosten dürfen. Wahnsinn, oder? Bin mir sicher, also nach dem 47. Tiramisu schmeckt dann wahrscheinlich auch die Serviette nach Mascarpone. Bewerben kann man sich übrigens ab 12. September. Ich würde sagen, das ist kein Ehrenamt, das ist ein Privileg, wenn man da Juror sein darf. 130 Menschen werden gesucht, die Tiramisu essen können. Also endlich wird auch mal meine Begabung irgendwo gebraucht. Das ist, glaube ich, die einzige Weltmeisterschaft, bei der man Muskelkater dann im Kiefer kriegt. Vom vielen Verkosten. Und stellt euch das einmal vor, oder? So ein Eintrag im Lebenslauf. Was hast du 2026 gemacht? Ich war Tiramisu-Juror. Also ich habe mich schon beworben. Meine Schlüsselqualifikation ist ja, ich habe den Löffel schon vorhanden. Oh!

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1: Ein Filmabend gewidmet den Gletschern. Das Komma in Bürgel zeigt die Dokumentation Requiem in Weiß mit anschließendem Podiumsgespräch. Heute Dienstag um 19 Uhr im Komma in Bürgel. Der FC Wacker Innsbruck ist zurück in der zweiten Liga. Das nächste Heimspiel im Tivoli gegen Voitsberg ist am kommenden Freitag um 20.30 Uhr. Tickets jetzt im Ticketshop des FC Wacker. Komma Connect in Bürgel, die neue Konzertreihe diesmal in der Rock Edition. Mit 5 Bands ganz im Zeichen des Rock. Am Samstag, den 12. September um 18 Uhr im Komma in Bürgel. Almabtrieb in Jerzens, am kommenden Samstag und Sonntag im Ortszentrum von Jerzens. Inklusive großen Dorffest mit Live-Musik. Und 150 Jahre Feuerwehr Zierl. Das Jubiläumswochenende vom 11. bis 13. September mit verschiedenen Veranstaltungen über das ganze Wochenende verteilt. Alle weiteren Infos unter www.feuerwehr-zierl.at.
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22: 6:35, hier ist das Tirolwetter bei Live-Radio mit Laura Schön. Den letzten richtigen Sommertag der Sommerferien können wir heute ganz gemütlich draußen ausklingen lassen. Es gibt immer noch knapp 30 Grad in Ebbs und 28 sind es aktuell in Innsbruck oder auch in Ims zum Beispiel. Dazu auch noch einiges an Sonne, nur über Osttirol ziehen aktuell ein paar kleinere Regenwolken. Die Live-Radio-Forscher zeigt, ab morgen ist dann Schluss mit Sommerfeeling. Der Herbst schaut vorbei, speziell morgen wird es überall grau und nass und auch deutlich kühler bei maximal 23 Grad. Der Donnerstag dann schon wieder eine Spur freundlicher, es bleibt aber bei herbstlichen Temperaturen bei maximal 22 Grad.
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23: Mit Andi Laich. Nirgends in Österreich ist Tanken so teuer wie bei uns in Tirol. Die Tiroler Arbeiterkammer hat in den vergangenen 3 Wochen die Spritpreise im Land analysiert und auch innerhalb Tirols große Preisunterschiede festgestellt. Tirol-Reporterin Eva Hausberger.
24: Für einen Liter Diesel waren in Tirol in den vergangenen Wochen durchschnittlich 2,08 Euro zu bezahlen. Für einen Liter Super 1,85 Euro. Mehr als in allen anderen Bundesländern. Innerhalb Tirols war Imst der teuerste Bezirk. Aber auch die Preise im Wipp- und Stubaital etwa schwächen laut der Analyse heraus. Am günstigsten war Tanken demnach tirolweit in Innsbruck statt.
23: Jetzt sei die Branche am Zug, um die Gründe für diese Ungleichbehandlung zu erklären, schreibt die Arbeiterkammer heute in einer Aussendung. Am 10. Oktober 2027 dürfte Tirol einen neuen Landtag wählen. Unter anderem das hat die schwarz-rote Landesregierung bei ihrer Klausur in Lienz diese Woche besprochen. Tirol soll demnach nach Oberösterreich wählen. Dort steigen die Wahlen nächstes Jahr Ende September. Und in Innsbruck startet bald das neue Musikschuljahr. Am 23. September geht es in der städtischen Musikschule wieder los. Bis Ende September können Eltern ihre Kinder jetzt noch für die musikalische Früherziehung anmelden. 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
22: Ein paar Baustellen sorgen jetzt am frühen Abend noch für leichte Verzögerungen. Zum einen im Außerfern auf der B179 Fernpassstraße. Nassereit in Fahrtrichtung Reute. Im Baustellenbereich Höhe Bichelbach dauert es aktuell 10 Minuten länger. In der Gegenrichtung sind es 5 Minuten mehr. Und auch bei den beiden Baustellen in Birgitz oder auch in Lanz dauert es jeweils in beiden Fahrtrichtungen bis zu 5 Minuten länger. Wenn ihr sonst noch was entdeckt, Staus oder Blitzer, gerne noch an uns weitergeben unter 0512 20 80 85. Danke und gute Fahrt.
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0: Kaufis Rush Hour heute am letzten Sommernachmittag in den Ferien. Vielerorts geht es nochmal über die 30 Grad drüber, aber morgen kommt dann ein kräftiges Tief. Ja, 15 Grad Temperatursturz. Herbst klopft schon vorsichtig an. Was macht sie heute am allerletzten Sommertag?
1: Arbeiten. Ganz brav.
0: Wollen wir die Klimaanlage genießen, bevor dann morgen der Herbst kommt, oder?
1: Wenn sie denn funktioniert, dann schon, ja. Ansonsten genieße ich natürlich meine Kollegen.
0: Ist auch nicht nur bei den Geruch, der Schweiß.
1: Ja, genau, genau. Immer wieder eine willkommene Abwechslung, dieser Geruch.
2: Ja, ich genieße es schon sehr, aber ich mag nicht, dass Schule wieder anfängt.
0: Dann verschäumt man wenigstens nichts, wenn es jetzt Herbst dann wird, oder?
2: Genau, ich freue mich auf Herbst, weil ich mag das, wenn ich dann nicht so, wenn es nicht die ganze Zeit so heiß ist.
0: Und in 2 Monaten kommen die Christkindlmärkte.
2: Genau, auf das freue ich mich auch brutal, weil ich liebe Christkindlmärkte. So Punsch trinken und so ist schon voll cool, ja.
3: Ich gehe jetzt noch shoppen mit meiner Tochter.
0: Was kaufst du Schönes noch?
3: Ja, das werden wir sehen. Mal schauen.
0: Vielleicht nur Eis, oder?
3: Ja, genau, das auf jeden Fall.
0: Und Pulli, wenn es dann morgen 15 Grad kühler wird, oder?
3: Genau, eine Jacke noch.
0: Freut sich nochmal, dass heute nochmal 30 Grad hat.
4: Logisch, der letzte Tag. Und morgen ist der Herbst da.
0: Also heute nochmal über die Hitze schimpfen, morgen dann über die Kälte dann, oder?
4: Wir freuen uns über die Hitze.
0: Island tief kommt morgen.
4: Ja, wir holen das auf, was wir jetzt die letzten Wochen nicht gemacht haben, was wir beim schlechten Wetter sind dort. Wäsche waschen.
0: Ja, euch dann eine schöne Kältewelle da.
4: Danke.
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0: Gleich 19 Uhr, das war Kaufis Rush Hour für heute. Genießt auf jeden Fall noch die letzten Sonnenstrahlen dieses traumhaften Sommertags. Heute das letzte Mal über 30 Grad in diesen Sommerferien. Das muss man noch auskosten, solange es geht. Morgen hören wir uns dann wieder ab 5 vor 3. Freue mich schon, macht es gut und genießt den Abend.
1: Jetzt kommen wir langsam zum Schluss und geben Ihnen sozusagen als kostenlose Zugabe noch einen gespielten Witz. Viel Vergnügen.
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3: Ja, servus, Kroll. Du sag einmal, was tust denn du heute am Abend? Wir schauen heute Hollow Man, unsichtbare Gefahr auf DVD. Magst du auch mit uns anschauen?
4: Na, wisst ihr eh, ich bin Veganer. Und da spielt ja der Kevin Bacon mit.
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23: Hier ist das Tirolwetter bei Live-Radio mit Laura Schön. Richtig sommerlich geht's jetzt durch den Dienstagabend. Draußen vor unserem Studiofenster in Innsbruck zum Beispiel sausen die Leute noch mit T-Shirt und Flipflops vorbei. Bis in die Nacht hinein bleibt's heute auch überall klar und trocken. Nach Mitternacht ziehen dann aber schon erste Schauer ins Land. Und ab morgen macht sich dann der Herbst bemerkbar, das zeigt die Live-Radio-Vorschau. Es wird spürbar kühler bei maximal 23 Grad. Dazu ziehen auch den ganzen Tag übermorgen verbreitet Regenschauer durch. Am Donnerstag zeigt sich die Sonne dann schon wieder ein bisschen öfter. Dazu gibt es maximal 22 Grad. Es ist 6:55. Weiter geht's mit den Weltnachrichten.
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25: Mit Melanie Wenig. Nur die Hälfte der Menschen in Österreich findet, dass die Gesellschaft in unserem Land gut zusammenhält. Die andere Hälfte empfindet den Zusammenhalt als schlecht oder sehr schlecht. Spannungen werden vor allem zwischen Einheimischen und Zuwanderern gesehen. Auf die Frage, was eine gute Integration ausmacht, sagen 3/4 der Befragten, Deutsch sprechen, arbeiten und dass die Menschen die Werte respektieren und Gesetze anerkennen. Integrationsministerin Claudia Bauer sieht durch die Umfrage ihren harten Integrationskurs bestätigt.
26: Integration ist kein Angebot, sondern eine Verpflichtung. Wer bei uns leben will und eine Zukunft haben möchte, der muss auch Teil werden unserer Gesellschaft. Und das schaffen wir ganz konkret mit dem Integrationspflichtengesetz. Das ist eine großartige Chance in der Integration, damit wir verbindlicher werden, damit Integration eben auch gelingen kann.
25: Noch ist das Gesetz aber nicht beschlossen. Innerhalb der Koalition ist man sich uneinig, vor allem auch, weil das Gesetz mit dem neuen Sozialhilfemodell kombiniert werden soll. Zwei Diebe haben aus dem Renoir-Museum an der französischen Riviera 4 Gemälde gestohlen. Die Täter sind in den frühen Morgenstunden in das Museum eingedrungen, berichtet der dortige Bürgermeister. Überwachungskameras haben sie gefilmt. Die Diebe konnten der Polizei allerdings entkommen. Auf der Flucht sollen sie 2 Renoir-Gemälde zurückgelassen haben. Der Schaden trotzdem rund 9 Millionen Euro. Wegen Mordversuchs ist heute jener Raser in Wels verurteilt worden, der im Februar mit hoher Geschwindigkeit auf einen Bauarbeiter zugefahren ist. 5 Jahre Haft lautet das noch nicht rechtskräftige Urteil. Der 30-jährige Deutsche war auf der Welser Autobahn trotz Sperre in eine Baustelle gefahren. Dort soll er dann mit rund 150 km/h direkt auf den Arbeiter zugefahren sein. Der Mann konnte in letzter Sekunde zur Seite springen. Der Autofahrer ist weitergefahren und hat sich eine 160 Kilometer lange Verfolgungsjagd mit der Polizei geliefert. Die geplante Lkw-Maut auf 3 Landesstraßen im Burgenland kommt jetzt doch nicht. Das ist das Ergebnis eines Gesprächs zwischen Land und Wirtschaft. Stattdessen will man den Lkw-Verkehr durch neue Gewichtsbeschränkungen und Fahrverbote einschränken. Ziel sei es, den überregionalen Schwerverkehr zurück auf die Autobahnen, Schnellstraßen und Bundesstraßen zu bringen.
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23: Einen Staupunkt gibt's jetzt noch am Abend, und zwar auf der B179 Fernpaarstraße, Nassereit in Fahrtrichtung Reute. Im Baustellenbereich zwischen Wengle und Bichelbach dauert's aktuell eine Viertelstunde länger, in der Gegenrichtung sind's noch 5 Minuten mehr. Wenn ihr sonst noch was entdecken solltet, Staus oder Blitzer, gerne noch an uns melden unter 0512 20 80 85. Gute Fahrt!

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12: 5:30. Hier ist das Tirolwetter bei Live Radio mit Laura Schön. Den voraussichtlich letzten lauen Sommerabend müssen wir heute noch richtig genießen. Die Sonne macht Schluss für heute. Trotzdem ist es aber noch richtig fein warm bei knapp 27 Grad in Innsbruck oder auch in Fügen zum Beispiel. In der Nacht gibt es dann Tiefstwerte zwischen 16 und 12 Grad. Dabei kann es vor allem in der zweiten Nachthälfte dann auch überall ein paar Regentropfen geben. Ab morgen dreht das Wetter dann. Eine Kaltfront erreicht uns. Die Live-Radio-Forscher zeigt, es wird grau und nass und auch deutlich frischer bei nur noch maximal 23 Grad. Ab Donnerstag stellt sich dann langsam ruhigeres Herbstwetter ein. Es gibt wieder etwas mehr Sonne, nur vereinzelt Schauer und bis zu 22 Grad.
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13: mit Sandy Laich. Einer der mysteriösesten Mordfälle Tirols wird im Oktober am Innsbrucker Landesgericht verhandelt. Wie die Tiroler Tageszeitung heute berichtet, stehen jetzt zwei Verhandlungstage im Mordfall Kammerer fest, der 19. und der 23. Oktober. Die Studentin Daniela Kammerer ist im Juni 2005 in Innsbruck getötet worden. Eine DNA-Spur auf einem Zigarettenstummel hat nach über 20 Jahren einen damaligen Studienkollegen als Verdächtigen überführt. Schwerer Unfall heute in den frühen Morgenstunden auf der Autobahn bei Imst. Ein 71-jähriger Autofahrer will gegen 3.40 Uhr in Mils bei Imst auf die Autobahn auffahren. Im Baustellenbereich übersieht er ein herannahendes Auto und die beiden stoßen zusammen. Der 71-Jährige muss von der Rettung versorgt werden. Seine Beifahrerin muss von den Einsatzkräften aus dem Unfallfahrzeug befreit werden. Der Lenker des zweiten Autos bleibt unverletzt. Und Endspurt bei der Aktion Tirol radelt. Bis 30. September werden noch Kilometer gesammelt. Vor kurzem ist die Marke von 7.000 Teilnehmern überschritten worden. Sie sind bis jetzt insgesamt etwa 5.5 Millionen Radkilometer gefahren, teilweise auch für den Verein, die Gemeinde oder den Betrieb. Die österreichweite Aktion läuft seit Mitte März. Sie soll Menschen dazu motivieren, für Alltagswege häufiger das Fahrrad zu nutzen. 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
12: Nach wie vor ein bisschen länger dauert es auf der B179 Fernpassstraße Nassereit in Fahrtrichtung Reute. Und zwar im Baustellenbereich zwischen Wengle und Bichelbach. Hier aktuell noch ein Plus von 30 Minuten. In der Gegenrichtung dauert es bis zu 5 Minuten länger. Ansonsten aber läuft's, wenn ihr noch was seht. Staus oder Blitzer gerne noch melden unter 0512 20 80 85. Gute Fahrt!

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1: Der FC Wacker Innsbruck ist zurück in der zweiten Liga. Das nächste Heimspiel im Tivoli gegen Voitsberg ist am kommenden Freitag um 20.30 Uhr. Tickets jetzt im Ticketshop des FC Wacker. Komma Connect in Wörgl, die neue Konzertreihe diesmal in der Rock Edition. Mit 5 Bands ganz im Zeichen des Rock. Am Samstag, den 12. September um 18 Uhr im Komma in Wörgl. Almabtrieb in Jerzens, am kommenden Samstag und Sonntag im Ortszentrum von Jerzens. Inklusive großem Dorffest mit Live-Musik. Und 150 Jahre Feuerwehr Zierl. Das Jubiläumswochenende vom 11. bis 13. September. Mit verschiedenen Veranstaltungen über das ganze Wochenende verteilt. Alle weiteren Infos unter www.feuerwehr-zierl.at.
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14: Schönen Dienstag, hier ist das Tirolwetter bei Live Radio mit Laura Schön. Ideales Wetter heute nochmals. Für einen gemütlichen Griller im Garten zum Beispiel, nach wie vor ist es fein warm und auch überall trocken. Im Laufe der Nacht ziehen dann vielerorts Schauer durch, dabei sinken die Temperaturen dann noch auf Tiefstwerte zwischen 16 und 12 Grad. Die Live Radio Vorschau zeigt, ab morgen wird es dann herbstlich. Speziell morgen regnet es verbreitet, dabei wird es auch spürbar kühler bei maximal 23 Grad. Am Donnerstag dann aber schon wieder ein bisschen sonniger bei bis zu 22 Grad maximal. Es ist jetzt 5:05.
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16: Mit Melanie Wenig.
20: Die Pläne zur Sozialhilfe neu von SPÖ-Sozialministerin Schumann kommen bei den Hilfsorganisationen nicht gut an. Volkshilfe, Caritas und Diakonie sehen darin eine Verschlechterung für die Betroffenen. Die Volkshilfe kritisiert vor allem, dass die Kindergrundsicherung jetzt offenbar doch nicht kommt. Die Caritas warnt davor, dass die finanzielle Hilfe für Kinder gekürzt wird, wenn künftig auf ein österreichweites Modell umgestellt wird. Noch ist die neue Sozialhilfe ein Vorschlag, den sich ÖVP und NEOS genau anschauen wollen. Nur die Hälfte der Menschen in Österreich findet, dass die Gesellschaft in unserem Land gut zusammenhält. Die andere Hälfte empfindet den Zusammenhalt als schlecht oder sehr schlecht. Spannungen werden vor allem zwischen Einheimischen und Zuwanderern gesehen. Das zeigt eine von Integrationsministerin Claudia Bauer präsentierte Studie des österreichischen Integrationsfonds. Auf die Frage, was eine gute Integration ausmacht, sagen 3/4 der Befragten, Deutsch sprechen, arbeiten und dass die Menschen die Werte respektieren und Gesetze anerkennen. Zum ersten Mal sind Österreichs Schülerinnen und Schüler besser als der OECD-Schnitt, und zwar in allen getesteten Bereichen, zeigt die aktuelle PISA-Studie. Wenn man sich aber die Ergebnisse genauer anschaut, dann sieht man, dass sich die Leistungen der 15- bis 16-Jährigen in Mathematik und vor allem auch beim Lesen weiter verschlechtert haben. Sprachforscherin Elke Lackner von der Uni Graz wünscht sich da eine bessere Leseförderung, denn Lesen wird gerade auch durch die KI und Social Media immer wichtiger. Nur wer versteht, was er liest, könne Texte einordnen und Fake News erkennen. Heizen wird in der kommenden Saison eine teure Angelegenheit, das zeigt der Preischeck der Arbeiterkammer bei Heizöl und Pellets. Heizöl kostet um die Hälfte mehr als vor einem Jahr, Pellets sind um mehr als ein Drittel teurer. Das liegt einerseits am Krieg im Iran und andererseits daran, dass das für die Pellets benötigte Rundholz teurer geworden ist. Die AK empfiehlt, die Preise zu vergleichen.
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14: Weiterhin einen Staupunkt haben wir im Außerfern, und zwar B179 Fernpaarstraße Nassereith in Fahrtrichtung Reute. Im Baustellenbereich zwischen Wengle und Bichlbach dauert es aktuell noch bis zu 10 Minuten länger. Ansonsten geht's jetzt aber staufrei durch den Abend. Ich wünsche euch allen weiterhin gute Fahrt.

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